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1: Ich bin Diana Kramer. Der Kampf um den Titel ist entschieden. Spanien ist Fußball-Weltmeister. Im Endspiel der XXL-WM besiegten die Spanier Titelverteidiger Argentinien mit 1:0 nach Verlängerung. Das entscheidende Tor erzielte Ferran Torres in der 106. Minute. Im ZDF klang das nach dem Abpfiff so.
2: Schluss, aus, vorbei. Spanien 1, Argentinien 0. Das Finale hat ein Ende nach Überlänge und das Finale hat einen verdienten Sieger. Und er heißt Spanien.
1: Für Spanien ist es der zweite WM-Titel nach 2010. Für Aufsehen im WM-Finale sorgte auch eine hochkarätig besetzte Show in der Halbzeitpause, unter anderem mit den Pop-Ikonen Madonna, Shakira und dem kanadischen Superstar Justin Bieber. Damit zurück nach Deutschland. Nach dem Rücktritt von Unionsfraktionschef Jens Spahn berät die CDU-Spitze heute Vormittag über das weitere Vorgehen. Neben dem Präsidium kommt auch der Vorstand der Unions-Bundestagsfraktion unter Vorsitz von Interimschef Alexander Hoffmann zusammen.
3: Bundeskanzler Merz will die Nachfolge von Spahn zügig regeln und hat dazu am Wochenende schon Gespräche mit CSU-Chef Söder geführt. Die beiden haben das Vorschlagsrecht für den Posten, doch gewählt wird der neue Chef oder die neue Chefin von der Fraktion. Und so warten auf Merz und Söder intensive Gespräche in den Gremien. Die Personalspekulationen laufen bereits auf Hochtouren. Als Kandidat Nummer 1 für den Fraktionsvorsitz gilt der bisherige Kanzleramtschef frei. Es sind aber auch andere Namen im Gespräch. Dirk Zeitler, Berlin.
1: Die USA verlegen inmitten des eskalierenden Iran-Kriegs, Medienberichten zufolge, mehr Kampfflugzeuge in den Nahen Osten. Das berichtet unter anderem das Wall Street Journal. Auch Tankflugzeuge befinden sich demnach auf dem Weg in die Region. Laut den Berichten könnte das als Zeichen für eine Vorbereitung auf eine mögliche Ausweitung der US-Angriffe verstanden werden. Ein schweres Erdbeben hat das zentrale Hochland von Peru erschüttert. Nach Angaben der Behörden kamen dabei mindestens 5 Menschen ums Leben. Laut US-Erdbebenwarte hatte das Beben eine Stärke von 5,5.
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1: Ich bin Diana Kramer. Spanien ist zum zweiten Mal Fußball-Weltmeister. Das Team siegte im WM-Finale gegen Titelverteidiger Argentinien mit 1:0. Den Siegtreffer schoss Ferran Torres erst in der Verlängerung.
2: Ein weinender Lionel Messi vor der blau-weißen Fankurve und jubelnde Spanier. Das sind die Abschlussbilder dieser WM. Der spanische Sieg hochverdient. Über das gesamte Spiel ist das Team dominant. Argentinien und Messi finden nicht statt, außer mit Fouls und Unsportlichkeiten. Die XXL-WM findet somit einen würdigen Sieger. Nach dem Spiel werden US-Präsident Trump und FIFA-Boss Infantino ausgepfiffen und überreichen dann Hand in Hand den WM-Pokal. Trump will das Siegerpodest gar nicht mehr verlassen. Thomas Bremser, Sportredaktion.
1: Nach dem Rücktritt von Unionsfraktionschef Jens Spahn könnte es weitere Veränderungen in der Bundesregierung geben. Bundeskanzler Friedrich Merz hat im ZDF-Sommerinterview einen Kabinettsumbau nicht ausgeschlossen.
3: Wir sind jetzt zunächst einmal bis Anfang September in der sitzungsfreien Zeit. Die Fraktion ist, wenn notwendig, arbeitsfähig. Wir werden in den Parteigremien in den nächsten Tagen darüber sprechen. Und wir werden relativ bald einen Vorschlag machen, aber es drängt uns jetzt die Zeit nicht.
1: Zu einem möglichen Favoriten für die Spahn-Nachfolge wollte sich Merz nicht äußern. Im Gespräch für den Fraktionsvorsitz sind neben Kanzleramtschef Thorsten Frey auch CDU-Generalsekretär Carsten Linnemann und Innenminister Alexander Dobrindt. Das US-Militär hat nach eigenen Angaben die 9. Nacht in Folge Ziele im Iran angegriffen. Wie das für die Region zuständige Kommando CENTCOM auf der Plattform X mitteilte, sei das Ziel weiterhin, die militärischen Fähigkeiten des Iran weiter zu schwächen, die das Land für Angriffe auf Handelsschiffe und zivile Seeleute in der Straße von Hormuz einsetze. Im Streit um die für den weltweiten Energiehandel wichtige Meerenge eskalierte der Iran-Krieg seit Anfang des Monats wieder. Auf einem Dorffest in Egling im Landkreis Bad Tölz-Wolfratshausen sind 8 Menschen verletzt worden. Ein 16-Jähriger wurde von einem Unbekannten mit einem Messer attackiert und verletzt. Der Täter sei auf der Flucht, teilte die Polizei mit. Das Motiv für die Angriffe ist unklar. Die Polizei geht allerdings nicht von einem Terroranschlag aus.
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1: Ich bin Diana Kramer. Spanien ist Fußball-Weltmeister. Im Endspiel der XXL-WM entthronten die Spanier Titelverteidiger Argentinien um Superstar Lionel Messi mit einem 1:0-Sieg nach Verlängerung. Das entscheidende Tor erzielte Torres in der 106. Minute. Für Spanien ist es der zweite WM-Titel nach 2010. Zurück nach Deutschland. Nach dem Rücktritt von Unionsfraktionschef Jens Spahn will Bundeskanzler Friedrich Merz die Nachfolge schnell klären. Er schließt dabei einen Personalumbau in der Bundesregierung nicht aus. Es könnte eine Gelegenheit sein, noch einmal über die Aufstellung der Bundesregierung nachzudenken, sagte Merz im ZDF-Sommerinterview.
2: Als Kandidat Nummer 1 für den Fraktionsvorsitz gilt Kanzleramtschef Frei. Sollte er es werden, würde automatisch eine Kabinettsumbildung nötig. Das würde auch für Innenminister Dobrindt gelten, der ebenfalls für die Spahn-Nachfolge im Gespräch ist. Eine Hängepartie will Merz auf jeden Fall vermeiden. Wir werden relativ bald einen Vorschlag machen, sagte er im ZDF. Über das Wochenende führte der Kanzler Gespräche mit CSU-Chef Söder, der mit ihm zusammen das Vorschlagsrecht für den Fraktionsvorsitz hat. Aus Berlin Dirk Zeitler.
1: Das Handwerk in Deutschland findet wieder mehr Nachwuchs. Nach Angaben des Zentralverbands sind in den ersten 6 Monaten des Jahres knapp 67.800 neue Ausbildungsverträge unterschrieben worden. Fast 5% mehr als im Vorjahreszeitraum.
3: Während viele Industriebetriebe Stellen abbauen und weniger ausbilden, schlägt das Pendel im Handwerk gerade in die andere Richtung aus. Dachdecker, Elektroniker oder Anlagenmechaniker werden dringend gebraucht. Und das spricht sich offenbar herum. Handwerkspräsident Dittrich sagt, junge Menschen setzen wieder stärker auf sichere Jobs, gute Verdienstmöglichkeiten und echte Karrierechancen. Trotzdem bleiben noch mehr als 20.000 Ausbildungsplätze im Handwerk unbesetzt. Zoe Tassovali, Redaktion.
1: Der US-Elektroautobauer Tesla setzt dank wachsender Nachfrage und einer Gewinnsteigerung auf einen rasanten Ausbau der Produktion im deutschen Werk in Grünheide bei Berlin. Für das Geschäftsjahr 2026 prognostizierte die Tesla-Gesellschaft eine deutlich steigende Produktionsmenge im Vergleich zum Vorjahr. Die Kapazitätsauslastung in Grünheide soll entsprechend steigen.
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1: Ich bin Diana Kramer. Der Kampf um den Titel ist entschieden. Spanien ist Fußball-Weltmeister. Im Endspiel der XXL-WM besiegten die Spanier Titelverteidiger Argentinien mit 1:0 nach Verlängerung. Das entscheidende Tor erzielte Ferran Torres in der 106. Minute. Im ZDF klang das nach dem Abpfiff so.
2: Schluss, aus, vorbei. Spanien 1, Argentinien 0. Das Finale hat ein Ende nach Überlänge und das Finale hat einen verdienten Sieger. Und er heißt Spanien.
1: Für Spanien ist es der zweite WM-Titel nach 2010. Für ziemlich viel Aufsehen im WM-Finale sorgte eine hochkarätig besetzte Show in der Halbzeitpause unter anderem mit den Pop-Ikonen Madonna, Shakira und dem kanadischen Superstar Justin Bieber. Es war das politische Thema am Wochenende und heute wird es bei der CDU in Berlin viel zu besprechen geben. Nach dem Rücktritt von Unionsfraktionschef Jens Spahn berät die CDU-Spitze am Vormittag über das weitere Vorgehen. Neben dem Präsidium kommt auch der Vorstand der Bundestagsfraktion unter Vorsitz von Interimschef Alexander Hoffmann zusammen. Bundeskanzler Friedrich Merz will die Nachfolge von Spahn zügig regeln. In Deutschland wurde im vergangenen Jahr deutlich mehr verdient als noch ein Jahr zuvor. Das sogenannte Medianentgelt für einen Vollzeitbeschäftigten sei um 5,1% oder 203 Euro auf 4.217 Euro brutto monatlich gestiegen, teilte die Bundesagentur für Arbeit in Nürnberg mit.
3: Das deutliche Plus erklärt sich durch höhere Tarifabschlüsse, so die Bundesagentur. Noch immer verdienen Frauen weniger als Männer, rund 300 Euro weniger. Grund dafür sind vor allem unterschiedliche Berufsfelder und Karrierepausen aufgrund familiärer Entwicklungen. Während Menschen ohne Berufsabschluss im Mittel 3.100 Euro erzielten, war das bei Vollzeitbeschäftigten mit Berufsabschluss rund 4.000 Euro. Tine Klimach, Redaktion.
1: Nochmal zum Fußball. Jürgen Klopp ist frei für das Bundestraineramt. Bis zu einer endgültigen Einigung müsse man sich zwar noch ein bisschen gedulden, sagte Klopp bei Magenta TV, aber er sprach von einer großzügigen Regelung mit seinem jetzigen Arbeitgeber Red Bull. Es gehe alles in die richtige Richtung, so Klopp.
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0: Unvergessener New Wave aus den 80ern. Man at Work mit Overkill hier bei Radio Hannover. Jetzt um 5:30.
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0: Ich habe heute Morgen tatsächlich ein paar Sachen zur Seite werfen müssen, um irgendwie an meine Regenjacke zu kommen. War nicht so mein Standardrepertoire an der Garderobe, aber die Regenjacke werde ich heute eben gut gebrauchen können. Vor allem am Vormittag soll immer mal wieder was runterkommen. Die zweite Hälfte des Tages soll dann trocken bleiben und dann lockert es auf und die Sonne kommt besser durch. Dazu ist auch ein bisschen Wind dabei, heute zum Start in die Woche bei Höchstwerten von 20 Grad. Und die aktuellen Temperaturen will ich euch natürlich auch nicht vorenthalten. Da gibt es 13 in Miesburg, in Mühlenberg und in Springe. Schauen wir auf die nächsten Tage. Morgen wahrscheinlich der wärmste Tag der Woche mit bis zu 23 Grad. Dazu gibt es einen Mix aus vielen Wolken und Sonnenschein. Und danach geht die Woche eher durchwachsen weiter.
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0: Vorsicht auf der L393. Das ist die Kronsbergstraße in Höhe Altlarzen. Da ist aktuell die Ampel außer Betrieb und zwar in beiden Richtungen. Das gilt bis heute Abend um 18 Uhr. Da wo es geht, gute Fahrt und denkt dran, Hannover fährt fair. Ich bin Marie Müller, wünsche euch einen guten Wochenstart mit Roxette. Hello.

0: entspannten Montagmorgen wünsche ich euch. Hier ist eure Stimme der Stadt, Radio Hannover, um 5.43 Uhr, jetzt mit Theo Wirth.
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2: WM vorbei, morgen geht das Seefest los, übermorgen das Maschseefest. Kann man ja auch als Pause nutzen, aber man kann auch zum Table Quiz. Gibt gleich zwei Abende in hannoverschen Kneipen. Am besten vorher einmal Anmeldung klären fürs Debakel zum Beispiel ab 19 Uhr oder auch fürs La Bohème ab 20 Uhr. Oder vielleicht auch ins Kino gehen heute Abend. In den Hochhauslichtspielen seht ihr einen Film über Selbsterkenntnis und Neubeginn, die Camino-Therapie. Menschen gehen den Jakobsweg, um an ihrem Leben etwas zu verändern.
3: Die Jugendlichen, die wir betreuen, sind alles andere als Engel.
4: Ich bin vorbestraft und mehrfach verurteilt. Der Jakobsweg ist meine letzte Chance.
5: Ich bin Lehrerin an einer Schule. Ich kenne diese Kids. Seit 15 Jahren gebe ich ihnen eine zweite Chance.
6: Nein, nein, nein, nein, komm sofort hierher!
7: Fresse, Mann! Halt die Fresse! Was willst du beweisen, du mit deiner Dose? Na los!
6: Weißt du was? Sei ruhig wütend. Aber du wolltest diesen Weg gehen. Du willst nicht mehr, lass es sein. Keiner zwingt dich. Hörst du jetzt auf, verlierst du alles. Alles.
2: Die Camino-Therapie Finde deinen Weg, gezeigt als deutsche Synchronfassung. Tickets rund 12 Euro. Filmbeginn an der Goseriede 9 ist schon um 17.45 Uhr. Und sonst ist gar nicht viel. Ist auch Montag und Sommerloch, also einen schönen Montag.
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0: Depeche Mode hier auf der 100,0. Ja, nach diesem turbulenten Wochenende für die CDU beschäftigt uns das Thema heute Morgen natürlich auch noch. Der Rücktritt von Unionsfraktionschef Jens Spahn. Die CDU in Niedersachsen spricht da von einem konsequenten und notwendigen Schritt. Mehr dazu hört ihr um 9:30 in den Hannover News. Jetzt ist es 6 Uhr.
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2: Ich bin Lea Matschulat. Spanien ist zum zweiten Mal Fußball-Weltmeister. Das Team gewann im WM-Finale bei New York gegen Argentinien mit 1:0. Den Siegtreffer schoss Ferran Torres erst in der Verlängerung.
3: Ein weinender Lionel Messi vor der blau-weißen Fankurve und jubelnde Spanier. Das sind die Abschlussbilder dieser WM. Der spanische Sieg hochverdient. Über das gesamte Spiel ist das Team dominant. Argentinien und Messi finden nicht statt, außer mit Fouls und Unsportlichkeiten. Die XXL-WM findet somit einen würdigen Sieger. Nach dem Spiel werden US-Präsident Trump und FIFA-Boss Infantino ausgepfiffen und überreichen dann Hand in Hand den WM-Pokal. Trump will das Siegerpodest gar nicht mehr verlassen. Thomas Bremser, Nachrichtenredaktion.
2: Die CDU-Spitze berät nach dem Rücktritt von Unionsfraktionschef Spahn heute über das weitere Vorgehen. Neben dem Präsidium kommt auch der Vorstand der Unionsbundestagsfraktion zusammen.
4: Bundeskanzler Merz will die Nachfolge von Spahn zügig regeln und hat dazu am Wochenende schon Gespräche mit CSU-Chef Söder geführt. Die beiden haben das Vorschlagsrecht für den Posten, doch gewählt wird der neue Chef oder die neue Chefin von der Fraktion. Und so warten auf Merz und Söder intensive Gespräche in den Gremien. Die Personalspekulationen laufen bereits auf Hochtouren. Als Kandidat Nummer 1 für den Fraktionsvorsitz gilt der bisherige Kanzleramtschef frei. Dirk Zeitler, Nachrichtenredaktion.
2: Elektroautos sind in den vergangenen 5 Jahren deutlich günstiger geworden. Inflationsbereinigt sanken die Listenpreise von 2020 bis 2025 um 18%. Wie eine Untersuchung unter anderem des Fraunhofer Instituts für System- und Innovationsforschung zeigt, die der deutschen Presseagentur vorab vorlag. Die Preise für Verbrenner legten im gleichen Zeitraum inflationsbereinigt um 2% zu. Damit verschieben sich die echten Kosten pro Kilometer klar zugunsten der E-Autos. Jürgen Klopp ist frei für das Amt des Fußball-Bundestrainers. Bis zur endgültigen Einigung müsse man sich noch ein wenig gedulden, sagte er bei Magenta TV. Zweifel gebe es aber praktisch nicht mehr, denn sein Vertrag mit Red Bull sei kein Hindernis mehr. Es soll nun noch Gespräche mit dem Deutschen Fußballbund geben. Alles gehe aber in die richtige Richtung.
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0: Heute mal eine leichte Sommerpause, beziehungsweise auch eine leichte Sonnenpause. Die Sonne muss sich heute durchsetzen gegen viele Wolken und gerade im Vormittagsbereich kann auch immer mal wieder Regen runterkommen. Außerdem bleibt es windig. Die Temperaturen dementsprechend heute Morgen auch noch recht frisch. 13 Grad gibt es aktuell auf der Bull. Aber auch in Fahrenheide und in Obershagen. Und 20 Grad sind heute maximal drin. Morgen am Dienstag dann der wärmste Tag der Woche mit bis zu 23 Grad. Da soll es dann auch trocken bleiben. Mit einem Mix aus Sonne und Wolken. Und zumindest 9 Sonnenstunden sind möglich.
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0: Eine defekte Ampel steht auf der L393. Das ist die Kronsbergstraße in Höhe Alt-Laatzen. Seid bitte in beiden Richtungen vorsichtig und das wird euch wahrscheinlich noch bis heute Abend um 18 Uhr Probleme machen. Sonst gibt's aktuell aber keine Meldungen, kommt also gut und sicher ans Ziel.
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0: Es war das große Fußball-Weltmeisterschaft-Finale mit einem verdienten Sieger. Spanien ist Fußball-Weltmeister 2026. Wir gehen natürlich nochmal gleich in die genaue Analyse des Spiels und wollen auch nochmal generell auf diese Weltmeisterschaft zurückschauen. Machen wir gleich in den nächsten Minuten. Sonst gibt's jetzt erstmal alle Farben und Baby Goodbye. Und ich sag guten Morgen. Ich bin Marie Müller. Hallöchen.

Wie soll so ein Montagmorgen starten? Natürlich entspannt mit einfach guter Musik. Hier ist The Boss Himself. Bruce Springsteen mit Hungry Heart für euren Start in die neue Woche. Go!

0: 9 nach 6, hier ist Radio Hannover und während wir hier in der Region ganz verschlafen in den Montag starten, wird in Spanien wahrscheinlich noch so richtig gefeiert, denn Spanien ist Fußball-Weltmeister.
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0: Ja, im Finale der WM 2026 in den USA, Kanada und Mexiko hat sich Spanien durchgesetzt am Abend in New York mit einem 1:0 nach Verlängerung gegen Argentinien. WM-Reporter Till Ulich, das ist ein Ergebnis und ein Sieger, an dem es wenig Zweifel gibt, oder?
2: Ja, der Titel für die Spanier ist ohne Frage hochverdient. Es war insgesamt ein sehr einseitiges Finale in der Defensive. Da ließen die Iberer nichts anbrennen. Vorne allerdings brauchten sie viel Geduld, bis in der Verlängerung endlich der Knoten platzte. Ferran Torres in der 106. Minute erzielte das goldene Tor und bescherte Spanien den zweiten Weltmeistertitel nach 2010. Kurioserweise übrigens damals im Finale gegen Holland war es ebenfalls ein 1:0 nach Verlängerung. Spanien zum zweiten Mal Weltmeister. Die Albiceleste, die Argentinier, legten ein schwaches Finale hin, kriegten auch noch eine gelb-rote Karte für Fernandes kurz vor Beginn der Verlängerung, mussten also die 30 Minuten Overtime in Unterzahl agieren. Aber unabhängig davon waren sie gestern nicht in der Lage, ein am Ende hochverdientes Spanien zu gefährden.
0: Ja, und herzliche Glückwünsche gehen natürlich an dieser Stelle raus in Richtung Spanien. Till, wenn wir so insgesamt auf diese WM schauen, was dann bleibt dann für dich übrig?
2: Es gibt so ein paar Dinge, die hängen geblieben sind. Zuallererst natürlich die deutsche Fußballnationalmannschaft. Das war eine echte Blamage. 16. Finalaus gegen Paraguay. Abschied von Julian Nagelsmann. Das ist die Konsequenz gewesen schon seit gestern Abend. Da scheint der neue Bundestrainer festzustehen. Es ist wie erwartet Jürgen Klopp. Einen 4-Jahres-Vertrag soll er bekommen bis 2030 und den deutschen Fußball wieder in die richtige Richtung führen. Tja, und die richtige Richtung, die hatten die Norweger drauf. Bleibt in Erinnerung dieser fantastische norwegische Wikinger-Ruderjubel rund um Superstar Erling Haaland, der mittendrin saß im norwegischen Boot. Viertelfinale, ein toller Erfolg. Es gab aber eben auch Themen, über die man kritisch reden muss, wie zum Beispiel die rote Karte gegen Florent Balogun, den US-Star, die dann zurückgenommen wurde, nachdem Donald Trump, der US-Präsident, FIFA-Boss Infantino angerufen hatte. Ein absolutes No-Go, hoffentlich bleibt das ein Einzelfall. Und dann gab es ja gestern auch zum ersten Mal bei einer WM eine Halbzeitshow. 27 Minuten Pause für die Spieler. Da kann man geteilter Meinung drüber sein. Ich finde es total daneben, sage ich ganz ehrlich. Denn am Ende soll ja eigentlich der Fußball im Mittelpunkt stehen. Doch bei dieser Weltmeisterschaft hatte man an verschiedenen Stellen das Gefühl, dass das eben nicht mehr die Nummer 1 ist. Gerne wieder ein bisschen back to the roots.
0: Na, ich glaube, Till, mit dieser Meinung bist du nicht allein. Ich habe mir auch ein paar Kommentare zur Halbzeitshow durchgelesen und ja, Social Media ist da ziemlich eindeutig. Hat wohl vielen nicht so gut gefallen. Kommen wir aber wieder zum Wesentlichen zurück. Spanien kürt sich zum neuen Fußball-Weltmeister und Jürgen Klopp wird wohl zum neuen Bundestrainer.
2: Das war sie also, die WM 2026. Die Fußball-

0: 16 nach 6. Einen schönen guten Morgen euch.
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Mit eurer 100,0 hier ist Radio Hannover um 20 nach 6 und wir kommen erstmal zum Wesentlichen. Es gibt einen neuen Weltmeister. Spanien hat sich gestern mit einem 1:0 in der Verlängerung gegen Argentinien zum Titel geschossen. Soweit also erstmal zum Sportlichen. Besonders viel Raum hat ja aber auch gestern vor allem das Ganze drumherum für sich eingenommen. Also vor allem die Show, die Halbzeitshow, unter anderem mit Shakira, mit BTS und mit Madonna.

XXL Show, also in der Halbzeit die XXL Freude bei den Fans. Die blieb allerdings in vielen Fällen eher aus. Gerade im Netz, zum Beispiel bei X, kamen die Beschwerden quasi im Sekundentakt rein. Vielen war das Ganze einfach viel zu amerikanisch. Und ich denke, dieses Fazit kann man doch generell ziehen. Eine ziemlich USA geprägte WM 2026 geht zu Ende mit Spanien als neuem Weltmeister. Hier ist Radio Hannover mit Michael Jackson, Wannabe Starting Something.

0: Also das Cabrio-Waschen, das könnt ihr euch heute sparen. Bei dem Regenwetter da draußen, das wir heute haben, ja, könnt ihr das eh nicht richtig ausfahren. Was sich aber immer lohnt, das ist der Car-Wash. Unser Radio Hannover Classic Hit aus dem Jahr 76. Gleich für euch vor den Nachrichten. Es ist 6.25 Uhr.
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1: Es ist 6:30.
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3: Mit Anna Weiland, guten Morgen. Nach dem Rücktritt von Unionsfraktionschef Jens Spahn nennt Niedersachsens CDU den Schritt konsequent und notwendig. Glaubwürdigkeit sei das höchste Gut für Politiker, heißt es aus dem Landesverband. Diese Glaubwürdigkeit habe Spahn nach seiner privaten Entscheidung nicht mehr verkörpern können, so Fraktionschef Sebastian Lechner. Zugleich würdigte er seine Arbeit. Spahn habe wichtige Reformprojekte für Deutschland maßgeblich mit auf den Weg gebracht. Spahn war zuletzt stark unter Druck geraten, weil er und sein Mann eine Leihmutter in den USA in Anspruch genommen hatten. Leihmutterschaft ist in Deutschland verboten. Auch die CDU spricht sich klar gegen eine Legalisierung aus. Die Union will heute über die Spahn-Nachfolge beraten. Ein 27-jähriger Autofahrer hat sich am Wochenende eine Verfolgungsfahrt mit der Polizei geliefert durch Hannover und Ronnenberg. Der Mann missachtete mehrfach rote Ampeln und mehrere Anhalteversuche. In Ronnenberg blockierte schließlich ein Zeuge mit seinem Auto den Fluchtweg. Der Fahrer weigerte sich auszusteigen, verriegelte den Wagen und schlug einem Beamten gegen die Stirn. Die Polizei musste eine Seitenscheibe einschlagen, den Schlüssel ziehen und den Mann mit Zwang aus dem Auto holen. Alkohol- und Drogentests fielen negativ aus, der Führerschein wurde beschlagnahmt. Den 27-Jährigen erwarten mehrere Verfahren, unter anderem wegen eines verbotenen Autorennens.
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3: Am Bahnhof Wunstorf hat es gestern einen großen Polizeieinsatz gegeben. Passanten hatten eine Person mit vermeintlicher Waffe gemeldet, die sich laut Medienberichten später als Spielzeug herausstellte. Mehrere Streifenwagen rückten an. Beamte mit Maschinenpistolen sicherten den Bereich. Auf dem Parkplatz vor dem Familiamarkt in Uetze haben sich zwei Männer einer 67-jährigen Frau in den Weg gestellt und offenbar das Portemonnaie gestohlen. Es wurden 3.000 Euro von ihren Konten abgehoben. Eine Beschreibung der Männer findet ihr auf unserer Webseite und in der Radio Hannover App. Auf den S-Bahn-Linien 4 und 5 kommt es diese Woche zu Einschränkungen. Wegen Instandhaltungsarbeiten gibt es ab abends bis in die frühen Morgenstunden Ausfälle zwischen Hannover Hauptbahnhof und Hannover Flughafen Bennemühlen. Es fahren Ersatzbusse.
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4: Also diese Woche wird definitiv durchwachsener, als wir das von den letzten Wochen gewohnt sind. Die wichtigste Nachricht erstmal zum Anfang. Und zwar kommt ihr trocken zur Arbeit in den nächsten Stunden, auch wenn es ja jetzt schon dicht bewölkt ist. Regen ist aber ab dem Vormittag gemeldet und generell hat's die Sonne heute eher schwerer. Muss sich abwechseln mit vielen Wolken. Dazu gibt es aktuell 13 Grad in Würfel, in der Nordstadt und in Lemmier. Und 20 Grad sind heute maximal drin. Morgen am Dienstag dann der wahrscheinlich freundlichste Tag der Woche mit 23 Grad und einem Mix aus Sonne und Wolken. Außerdem soll es trocken bleiben, zumindest morgen. Am Mittwoch ist dann wieder Regen gemeldet.
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4: Eine Ampel macht Probleme, und zwar auf der L393. Das ist die Kronsbergstraße in Höhe Altlatzen. Da ist die Ampel aktuell defekt, und zwar in beiden Richtungen. Das wird wahrscheinlich noch bis heute Abend um 18 Uhr so gehen. Sonst gibt es aktuell aber keine Meldungen und auch noch keine Blitzer auf unserer Facebook-Seite Blitze Hannover. Wenn ihr da was seht, gerne Bescheid sagen. Ich bin Marie Müller und schicke euch mit dem richtigen Groove in die neue Woche, denn hier sind Duran Duran und Nile Rodgers.

0: Schönste Region der Welt. Hier ist Radio Hannover um 6.42 Uhr. Gleich mit neuer Musik von Shibuzi und vorher mit Till Ulich.
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2: Es war ein erfolgreicher erster Test für Hannover 96. Die Roten Weilen aktuell ja im Trainingslager in Iserlohn, verbringen dort bis zum kommenden Wochenende ihre Vorbereitung auf die neue Saison der zweiten Fußball-Bundesliga und haben ihren ersten Test am Samstag absolviert, und zwar gegen den neuen Ligakonkurrenten Zweitliga-Aufsteiger VfL Osnabrück. Am Ende gewann 96 durch Tore von Kellmann und Roggo mit 2:1, war aber ein hartes Stück Arbeit. Einen zweiten Test soll es noch geben bis zum kommenden Wochenende. Der Gegner allerdings wird kurzfristig bekannt gegeben. 96 buhlt aktuell ja um den Verbleib von Daisuke Yokota, das noch aus dem Bereich Transfers. Der Japaner will offensichtlich weg. 96 hat wohl ein Angebot aus Paderborn vorliegen, soll um rund 2 Millionen Euro gehen. Aber man munkelt, 96 will erst bei 3 Millionen mit sich reden lassen. Schauen wir mal, ob der zweitbeste Torschütze der letzten Saison geht oder bleibt. Der TSV Havelse, der steigt in die neue Saison in der dritten Liga ja bereits am 7. August ein und fährt aktuell ein heißes Testprogramm. Zuletzt gab es 4 Spiele in 8 Tagen, 2 davon vorgestern und gestern. 2:2 gegen den 1. FC Magdeburg, 2:1 gegen Eintracht Norderstedt. Danach die Spieler mal richtig platt. Aber jetzt kann man erstmal 1-2 Tage durchatmen. Und zu guter Letzt noch Basketball-Bundesliga. Verstärkungen für unsere Luchse vom TK Hannover. Die haben eine tolle Spielerin nach Hannover locken können, soll absolute Führungskraft werden. Sie heißt Theresa Simon und kommt vom Meister von Alba Berlin. Ist auch bereits für die Nationalmannschaft nominiert gewesen. Außerdem kommt Hayden Palmer zurück nach Hannover. Die war hier mal Spielerin, wird ab sofort nun Co-Trainerin.
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0: Mini-Olympia in Hannover und dazu noch eine große Seesause. Der Countdown läuft, und zwar für das Maschseefest und die Finals mit 4 Tagen Spitzensport hier bei uns in der Stadt. Am Mittwoch ist ja die Eröffnungsfeier mit einer großen Show auf dem Maschsee. André Lavizos von der Hannover Veranstaltungs GmbH freut sich, dass es endlich losgeht nach all der Vorbereitung.
1: Wir haben das Maschseefest eine Woche nach vorne gezogen, um mit den Finals zusammen hier ein Sommererlebnis der absolut Superlative in Hannover zu schaffen. Das Besondere ist, die Gästebesucher können jetzt den Spitzensport tagsüber in Hannover auch direkt am Maschsee erleben. Und abends trifft man sich dann auf dem Maschseefest, genießt internationale Kulinarik. Man kann Live-Konzerte erleben und das ist eine wunderbare Kombination, die es so noch nicht gab. Und das macht es auf jeden Fall sehr interessant.
0: Bei den Finals werden in 24 Sportarten insgesamt 143 deutsche Meistertitel vergeben. Fast 4000 Athletinnen und Athleten werden mit dabei sein. Sie werden zum Beispiel am Opernplatz Beachvolleyball spielen, in der ZAG-Arena turnen oder auf dem Maschsee rudern. Cheforganisator Hagen Bosdorf gerät ins Schwärmen, wenn er über Hannover spricht.
2: Die Ambitionen, die es hier in Hannover gibt, die wir spüren, sind wirklich außergewöhnlich. Das fängt von den Venues an, wie die Leinewelle, die ist natürlich nicht in jeder Stadt gibt. Oder auch, dass das Rathaus seine Türen öffnet und wir BMX im Rathaus umsetzen werden. Mit dem ganzen jungen Volk, was dorthin geht und was auf den ganzen Treppen und Balkonen stehen wird. Natürlich die Verbindung mit dem Maschseefest wird was ganz Besonderes sein. Glauben, dass es gut funktionieren wird und einfach unfassbar viele Zuschauer haben können. Also alle diese Elemente werden gut funktionieren.
0: Die Finals und das Maschseefest werden zusammen am Mittwoch eröffnet mit einem großen Showprogramm am Nordufer. Auf der schwimmenden Bühne werden unter anderem die Jungs von Fury in the Slaughterhouse auftreten. Die deutschen Meisterschaften laufen dann insgesamt 4 Tage und die Seesause, das Maschseefest, geht 19 Tage lang, dann bis zum 9. August. 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Um 10 vor 7.

0: Euer Montagmorgen bei Radio Hannover. Für mich tatsächlich so ein ganz typischer After-Urlaub-Morgen. 3 Uhr morgens, der Wecker hat geklingelt und ich war völlig orientierungslos. Wer bin ich, wo bin ich und wie viele bin ich eigentlich? Also wirklich die totale Katastrophe, bis ich auch erstmal mein Handy gefunden habe, um diesen Wecker auszuschalten. Es hat gefühlt minutenlang gedauert. Dementsprechend ein ziemlich turbulenter Start heute Morgen bei mir. Vielleicht geht's euch ja genauso und wir können alle zusammen ein bisschen Urlaubsatmosphäre gebrauchen. Dann habe ich gleich den perfekten Song für alle aus dem Jahr 85. Mega Sommerhit von Gloria Estefan. Den Conga gleich für euch.
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1: Ein 27-jähriger Autofahrer hat sich am Wochenende eine Verfolgungsfahrt mit der Polizei geliefert durch Hannover und Ronnenberg. Der Mann missachtete mehrfach rote Ampeln und mehrere Anhalteversuche. Wie diese Verfolgungsjagd geendet hat, hört ihr um 9:30 in den Hannover News. Jetzt ist es 7 Uhr.
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3: Im Lea Matschulat. Spanien hat die Fußball-Weltmeisterschaft gewonnen. Im Finale entthronten die Spanier Titelverteidiger Argentinien mit einem 1:0-Sieg nach Verlängerung. Das entscheidende Tor erzielte Ferran Torres. Thomas Bremser, Spanien ist zum zweiten Mal Weltmeister geworden. Verdient?
4: Absolut verdient. Ich habe, glaube ich, kaum ein Spiel gesehen als neutraler Fußballfan, bei dem ich mich so sehr gefreut habe. Spanien hoch überlegen. Der erste Torschuss der Argentinier, Achtung, in der 120. Minute. Nicht zu sehen, außer Foulspiele, Nicklichkeiten und Provokationen, selbst noch nach Spielende. Auch Fußballfan und Sänger Robbie Williams sah das so bei Magenta TV.
5: It was just Spain. Argentina really didn't turn up.
4: Es hat nur Spanien gespielt, Argentinien ist gar nicht aufgetaucht, sagt er.
3: Dankeschön, Thomas Bremser. Die CDU-Spitze berät nach dem Rücktritt von Unionsfraktionschef Spahn heute über das weitere Vorgehen. Neben dem Präsidium kommt auch der Vorstand der Bundestagsfraktion zusammen. Bundeskanzler Merz will die Nachfolge von Spahn zügig regeln und hat am Wochenende schon Gespräche mit CSU-Chef Söder geführt. Als Kandidat Nummer 1 für den Fraktionsvorsitz gilt der momentane Kanzleramtschef Thorsten Frey. In Deutschland wurde im vergangenen Jahr deutlich mehr verdient als noch ein Jahr vorher. Das sogenannte Medianentgelt für einen Vollzeitbeschäftigten sei um gut 5% oder 203 Euro auf 4.217 Euro brutto monatlich gestiegen. Das teilte die Bundesagentur für Arbeit mit.
6: Das deutliche Plus erklärt sich durch höhere Tarifabschlüsse, so die Bundesagentur. Noch immer verdienen Frauen weniger als Männer, rund 300 Euro weniger. Grund dafür sind vor allem unterschiedliche Berufsfelder und Karrierepausen aufgrund familiärer Entwicklungen. Während Menschen ohne Berufsabschluss im Mittel 3.100 Euro erzielten, war das bei Vollzeitbeschäftigten mit Berufsabschluss rund 4.000 Euro. Das Medianentgelt ist der Verdienst, bei dem genauso viele Vollzeitbeschäftigte darüber liegen wie darunter, also ein Mittelwert. Spitzenverdienste von Milliardären sind nicht mit einberechnet. Tine Klimach, Nachrichtenredaktion.
3: Jürgen Klopp ist frei für das Amt des Fußball-Bundestrainers. Bis zur endgültigen Einigung müsse man sich noch ein wenig gedulden, sagte er bei Magenta TV. Zweifel gebe es aber praktisch nicht mehr.
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1: Wir starten heute Morgen mit grauen Wolken und 13 Grad in Herrenhausen, in Kirchrode und in Burgdorf. 20 Grad sind später noch drin. Generell geht's aber durchwachsen in die neue Woche. Gerade am Vormittag kann etwas Regen runterkommen. Und so richtig durch kommt die Sonne dann erst heute ab dem späten Nachmittag. Morgen der Dienstag dann wahrscheinlich der freundlichste Tag der Woche mit bis zu 23 Grad und einem Mix aus Sonne und Wolken. Da soll es dann nicht regnen, aber am Mittwoch ist der Regen dann wieder mit dabei und die Temperaturen gehen runter wieder auf 20 Grad.
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1: Vorsicht auf der A2 Richtung Hannover zwischen Lauenau und Bad Nenndorf. Da liegen mehrere Steine aktuell auf der Straße. Und eine Ampel macht Probleme auf der L393 und zwar auf der Kronsbergstraße in Höhe Altlarzen. Da ist die Ampel aktuell defekt und zwar gilt das für beide Richtungen und zwar noch bis heute Abend um 18 Uhr. Da wo es geht, gute Fahrt und denkt dran, Hannover fährt fair.
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1: Ja, entweder habt ihr es gestern Abend selbst gesehen oder vielleicht heute Morgen schon bei uns in den Nachrichten gehört. Spanien ist der neue Weltmeister 2026 und damit geht die Weltmeisterschaft in den USA, Kanada und Mexiko zu Ende. Viele große Momente hat es gegeben, aber auch einiges an Kritik und deswegen interessiert uns natürlich, wie blickt denn die Region Hannover jetzt zurück auf diese Weltmeisterschaft? Mehr dazu hört ihr gleich hier bei uns auf der 100,0. Ich bin Marie Müller und wünsche euch einen schönen guten Morgen.

8:07. Hier ist Radio Hannover und Grüße gehen raus an all diejenigen, die gleich arbeiten müssen, aber natürlich auch an die, die noch immer Sommerferienmodus sind und vielleicht gerade aufgestanden sind, den Kaffee in der Hand haben und sich einfach freuen, dass es noch ein bisschen ruhig ist, bevor dann gleich wieder die große Kinderbespaßung losgeht. Genießt es mit

0: Radio Hannover hier um 6:55. Wir starten erstmal mit dem Wesentlichen. Es gibt einen neuen Weltmeister. Spanien hat sich gestern mit einem 1:0 in der Verlängerung gegen Argentinien zum Titel geschossen. Damit geht eine WM mit großen Momenten, aber auch mit einigen Kritikpunkten zu Ende. Und wir wollten von euch wissen, was bleibt denn im Kopf von der WM 2026 in den USA, Kanada und Mexiko?
1: Negativ auf jeden Fall die Diskussion um die rote Karte für den US-Amerikaner, wo sich dann Trump bzw. in die FIFA eingeschaltet hat.
2: Also natürlich der Last-Minute-Sieg gegen die Elfenbeinküste ist mir im Kopf geblieben. Dann auch das Ausscheiden der deutschen Mannschaft. Und ich würde sagen, die fatalen Schiedsrichterentscheidungen während der WM.
3: Das Ausscheiden von England, das hat mich enttäuscht. Ich hatte mich schon gefreut, dass sie es schaffen. Und hatte mich eigentlich auf ein Finale gefreut, England gegen Spanien oder Frankreich. Aber leider sind die Argentinier weitergekommen.
4: Ich mag die ganzen Haaland-Memes. Die sind super.
5: Das Positive sind die vielen Zuschauer in den Stadien, habe ich so noch in Erinnerung.
6: Negativ die Klopperei mit Paraguay, das fand ich nicht so prickelnd, dass man dann so mauert und alles. Ne? Das war ja kein Fußballspiel, das Ganze haben sie ja dann später auch nochmal gemacht.
7: Das allererste Spiel der Engländer gegen Kroatien. Die zweite Halbzeit war so sensationell gut, dass ich gedacht habe, das kann ja nur England machen. Leider sind sie rausgeflogen. Das wäre mein Favorit gewesen.
0: Ja, und was bei mir auf jeden Fall hängen bleibt, ist der ganze amerikanische Touch dieser WM. Gekrönt zuletzt durch diese große Halbzeitshow, alles im XXL-Format, war ja musikalisch echt cool mit Madonna, mit Shakira, mit BTS, aber einfach nur Spur drüber und diese ganzen Trinkpausen. Ich habe sie nicht ertragen. Zum Glück ist das jetzt hoffentlich erstmal vom Tisch. 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

0: Wir waren ja gerade bei dem Thema, was bleibt hängen von der Weltmeisterschaft 2026. Und mal positiv herausstellen will ich, dass ein richtig guter WM-Song bleibt. Shakira mit Die Die habe ich gleich nochmal für euch nach Feierabendtipps von Claudia Firnes.
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2: In Zeiten von Streaming und Co. guckt man ja vieles zu Hause mittlerweile auf dem Sofa, aber es gibt dann trotzdem noch so Filme, die muss man meiner Meinung nach auf der großen Leinwand sehen. Und Odyssee gehört definitiv dazu. Nach dem Trojanischen Krieg möchte König Odysseus, gespielt von Matt Damon, wieder zu seiner Familie zurückkehren. Doch der Heimweg wird schwieriger als erwartet, denn Odysseus steht ein langes Abenteuer voller Gefahren bevor. Und in seiner Heimat wird die Zeit knapp für seine Frau, gespielt von Anne Hathaway, und seinen Sohn. Die Rolle übernimmt Tom Holland.
3: Diese Welt ist Geschichte.
4: Ihr Götter sprecht nicht so, dass wir es verstehen.
3: Ihr versteht nicht den Schmerz. Oder Blut. Die Götter haben es dir gesagt.
4: Dann widersetze ich mich den Göttern.
2: Odyssee, Christopher Nolans Adaption des altgriechischen Epos des Dichters Homer. Heute zum Beispiel im Astor Grand Cinema um 20 Uhr. So gesehen Hannover, Stadtansichten jenseits des Offensichtlichen. Das sind Fotografien von Andreas Fuhrmann. Der Mann macht Streifzüge durch Hannover und das Umland und sammelt Entdeckungen.

0: Tektonische Fragmente, flüchtige Momente, menschliche Spuren im urbanen Raum. Ein persönliches Hannover auf den zweiten Klick. Seine Arbeiten könnt ihr euch angucken, heute noch bis 22 Uhr im Freizeitheim Fahrenwald. Oder ihr besucht die Landesgartenschau in Bad Nenndorf. Da kann man auch vergünstigten Abendrundgang machen für 12 Euro. Von 18 bis 20 Uhr sind die Kassen da geöffnet. Das Ticket ist ideal für einen spontanen Ausflug und ihr könnt da bleiben bis zum Sonnenuntergang. Also könntet ihr den Montagabend chillig ausklingen lassen. Die Kassenhäuschen an der B65 unterm Haus Kassel sind die Anlaufstellen für die vergünstigten Feierabendkarten. Da sind bis 20 Uhr, wie gesagt, heute die Karten geöffnet. Wo auch immer, einen schönen Montagabend.
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0: Moin, 7.24 Uhr, hier ist Radio Hannover und nach diesem turbulenten Wochenende für die CDU beschäftigt uns dieses Thema heute Morgen natürlich auch, und zwar der Rücktritt von Unionsfraktionschef Jens Spahn. Die CDU in Niedersachsen spricht von einem konsequenten und notwendigen Schritt, und das ist gleich Thema bei uns um halb in den Hannover News. Vorher gibt's noch Diana Ross aus dem Jahr 1980, denn I'm Coming Out ist unser Radio Hannover Classic Hits.
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2: Es ist 7:30.
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2: Mit Anna Weiland, guten Morgen. Nach dem Rücktritt von Unionsfraktionschef Jens Spahn nennt Niedersachsens CDU den Schritt konsequent und notwendig. Glaubwürdigkeit sei das höchste Gut für Politiker, heißt es aus dem Landesverband. Diese Glaubwürdigkeit habe Spahn nach seiner privaten Entscheidung nicht mehr verkörpern können, so Fraktionschef Sebastian Lechner. Zugleich würdigte er seine Arbeit. Spahn habe wichtige Reformprojekte für Deutschland maßgeblich mit auf den Weg gebracht. Spahn war zuletzt stark unter Druck geraten, weil er und sein Mann eine Leihmutter in den USA in Anspruch genommen hatten. Leihmutterschaft ist in Deutschland verboten. Auch die CDU spricht sich klar gegen eine Legalisierung aus. Die Union will heute über die Spahn-Nachfolge beraten. Ein 27-jähriger Autofahrer hat sich am Wochenende eine Verfolgungsfahrt mit der Polizei geliefert durch Hannover und Ronnenberg. Der Mann missachtete mehrfach rote Ampeln und mehrere Anhalteversuche. In Ronnenberg blockierte schließlich ein Zeuge mit seinem Auto den Fluchtweg. Der Fahrer weigerte sich auszusteigen, verriegelte den Wagen und schlug einem Beamten gegen die Stirn. Die Polizei musste eine Seitenscheibe einschlagen, den Schlüssel ziehen und den Mann mit Zwang aus dem Auto holen. Alkohol- und Drogentests fielen negativ aus. Der Führerschein wurde beschlagnahmt. Den 27-Jährigen erwarten mehrere Verfahren, unter anderem wegen eines verbotenen Autorennens.
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2: Am Bahnhof Wunstorf hat es gestern einen großen Polizeieinsatz gegeben. Passanten hatten eine Person mit vermeintlicher Waffe gemeldet, die sich laut Medienberichten später als Spielzeug herausstellte. Mehrere Streifenwagen rückten an. Beamte mit Maschinenpistolen sicherten den Bereich. Auf dem Parkplatz vor dem Familiamarkt in Uetze haben sich zwei Männer einer 67-jährigen Frau in den Weg gestellt und offenbar das Portemonnaie gestohlen. Es wurden 3.000 Euro von ihren Konten abgehoben. Eine Beschreibung der Männer findet ihr auf unserer Webseite und in der Radio Hannover App. Auf den S-Bahn-Linien 4 und 5 kommt es diese Woche zu Einschränkungen. Wegen Instandhaltungsarbeiten gibt es ab abends bis in die frühen Morgenstunden Ausfälle zwischen Hannover Hauptbahnhof und Hannover Flughafen Bennemühlen. Es fahren Ersatzbusse.
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4: Sie hatte lange Pause, doch jetzt ist sie wieder am Start. Die Regenjacke brauchen wir heute vor allem am Vormittag, da ist Regen gemeldet. Und im Laufe des Tages kommt die Sonne dann wieder besser durch, so am Nachmittag soll es dann auflockern. Dazu gibt es heute Höchstwerte von 20 Grad, aktuell messen wir davon 13, in Limmer, in Wülferode und in Kolding. Morgen am Dienstag dann der wahrscheinlich freundlichste Tag der Woche mit 23 Grad und einem Mix aus Wolken und Sonnenschein. Da soll es auch erstmal trocken bleiben. Am Mittwoch ist aber wieder Regen gemeldet. Da wird es auch windig bei Höchstwerten von 20 Grad.
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4: Eine Ampel macht Probleme auf der L393 und zwar an der Kronsbergstraße in Höhe Altlarzen. Da ist die Ampel aktuell defekt in beiden Richtungen und das geht noch bis heute Abend um 18 Uhr.
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4: Bisher gibt's noch keine Blitzermeldungen auf unserer Facebook-Seite Blitzer Hannover. Wenn ihr aber was entdeckt, könnt ihr natürlich gerne Bescheid sagen. Über Facebook oder auch gerne über WhatsApp. Über die 0151 23 13 19 13. Da freuen wir uns dann auch über eine Sprachnachricht. Ich bin Marie Müller, wünsche euch eine gute Fahrt und hab Strandfeeling für euch aus dem Jahr 2001. Mit Miss California, um

0: Region Hannover starten ganz normal in eine neue Arbeitswoche, während in Spanien wahrscheinlich immer noch so richtig gefeiert wird. Hier ist Radio Hannover um 20 vor 8.
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0: Spanien ist der neue Fußball-Weltmeister. Im Finale der WM 2026 in den USA, Kanada und Mexiko setzten sich die Spanier am Abend in New York mit einem 1:0 nach Verlängerung gegen Argentinien durch. WM-Reporter Till Ulich, ein Ergebnis und ein Sieger, an dem es eigentlich wenig Zweifel gibt, oder?
2: Ja, der Titel für die Spanier ist ohne Frage hochverdient. Es war insgesamt ein sehr einseitiges Finale in der Defensive. Da ließen die Iberer nichts anbrennen. Vorne allerdings brauchten sie viel Geduld, bis in der Verlängerung endlich der Knoten platzte. Ferran Torres in der 106. Minute erzielte das goldene Tor und bescherte Spanien den zweiten Weltmeistertitel nach 2010. Kurioserweise übrigens damals im Finale gegen Holland war es ebenfalls ein 1:0 nach Verlängerung. Spanien zum zweiten Mal Weltmeister. Die Albiceleste, die Argentinier, legten ein schwaches Finale hin, kriegten auch noch eine gelb-rote Karte für Fernandes kurz vor Beginn der Verlängerung, mussten also die 30 Minuten Overtime in Unterzahl agieren. Aber unabhängig davon waren sie gestern nicht in der Lage, ein am Ende hochverdientes Spanien zu gefährden.
0: Till, wenn wir jetzt auf diese WM insgesamt zurückschauen, was bleibt denn dann für dich hängen?
2: Es gibt so ein paar Dinge, die hängen geblieben sind. Zuallererst natürlich die deutsche Fußballnationalmannschaft. Das war eine echte Blamage. 16. Finalaus gegen Paraguay. Abschied von Julian Nagelsmann. Das ist die Konsequenz gewesen schon seit gestern Abend. Da scheint der neue Bundestrainer festzustehen. Es ist wie erwartet Jürgen Klopp. Einen 4-Jahres-Vertrag soll er bekommen bis 2030 und den deutschen Fußball wieder in die richtige Richtung führen. Tja, die richtige Richtung, die hatten die Norweger drauf. Bleibt in Erinnerung dieser fantastische norwegische Wikinger-Ruderjubel rund um Superstar Erling Haaland, der mittendrin saß im norwegischen Boot. Viertelfinale, ein toller Erfolg. Es gab aber eben auch Themen, über die man kritisch reden muss, wie zum Beispiel die rote Karte gegen Florent Balogun, den US-Star, die dann zurückgenommen wurde, nachdem Donald Trump, der US-Präsident, FIFA-Boss Infantino angerufen hatte. Ein absolutes No-Go, hoffentlich bleibt das ein Einzelfall. Und dann gab es ja gestern auch zum ersten Mal bei einer WM eine Halbzeitshow. 27 Minuten Pause für die Spieler. Da kann man geteilter Meinung drüber sein. Ich finde es total daneben, sage ich ganz ehrlich. Denn am Ende soll ja eigentlich der Fußball im Mittelpunkt stehen. Doch bei dieser Weltmeisterschaft hatte man an verschiedenen Stellen das Gefühl, dass das eben nicht mehr die Nummer 1 ist. Gerne wieder ein bisschen back to the roots.
0: Ja, Till, da kann ich dir nur zustimmen. Kommen wir aber wieder zu den schönen Sachen. Spanien kürt sich also zum neuen Fußball-Weltmeister und Jürgen Klopp wird wohl zum neuen Bundestrainer. Das war sie also, die WM 2026.
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0: Guten Wochenstart euch. Hier ist Radio Nova um 7.47 Uhr. Ja, und das war am Wochenende neben der Fußball-Weltmeisterschaft eines der großen Themen. Der Rücktritt von Unionsfraktionschef Jens Spahn. Radio Nova-Kollegin Anna Weiland, für Spahns Entscheidung gibt es ja Rückendeckung aus Niedersachsen.
1: Ja, der Landesverband bezeichnet den Schritt als konsequent und notwendig. Glaubwürdigkeit sei das höchste Gut für Politiker. Ja, und die habe Spahn so nicht mehr verkörpern können, so Fraktionschef Sebastian Lechner. Spahn war wegen seines Privatlebens stark unter Druck geraten. Er und sein Mann haben eine Leihmutter in den USA in Anspruch genommen und Leihmutterschaft ist in Deutschland verboten. Die CDU spricht sich klar gegen eine Legalisierung aus, wie Spahn selbst auch eigentlich in der Vergangenheit. Ja, am Wochenende ist er jetzt zurückgetreten.
0: Die Union will ja heute über die Spahn-Nachfolge beraten. Der Chefposten muss neu besetzt werden. Kanzler Merz will das noch vor Beginn der Urlaubszeit Ende Juli klären. Gehandelt werden da mehrere mögliche Kandidatinnen und Kandidaten.
1: Ja, da wäre Kanzleramtschef Thorsten Frey, der gilt als Top-Kandidat und hatte auch schon in der Vergangenheit so durchblicken lassen, dass er da Ambitionen hat. Aber dann müsste sich Merz um einen neuen Kanzleramtschef kümmern. Ebenfalls im Gespräch sind Generalsekretär Carsten Linnemann und Alexander Dobrindt. Linnemann war ja schon vor ein paar Jahren mal stellvertretender Parteivorsitzender. Innenminister Dobrindt gilt als erfolgreichstes Kabinettsmitglied und hat ja bereits Erfahrung in der Führung einer Fraktion. Er war ja 8 Jahre lang Vorsitzender der CSU-Landesgruppe im Bundestag. Ja, diskutiert wird auch über Günther Kringst, recht naheliegend, weil der ist aktuell stellvertretender Unionsfraktionschef. Ja, und dann wird wohl noch Bundesgesundheitsministerin Nina Wagen gehandelt. Dann müsste aber auch der Posten neu besetzt werden.
0: Ja, und allgemein scheint Kanzler Merz ja nicht wirklich abgeneigt, die Karten in der Bundesregierung neu zu mischen.
1: Ja, im ZDF-Sommerinterview sagte er, es könnte die Gelegenheit sein, noch einmal über die Aufstellung der Bundesregierung nachzudenken. Nach dem Spahn-Rücktritt ist der Kabinettsumbau also auch nicht ausgeschlossen.
0: Der Chefposten der Union muss nach dem Rücktritt von Jens Spahn neu besetzt werden. Über die Nachfolge wird heute beraten. Auch ein Umbau des Kabinetts ist damit nicht ausgeschlossen.

0: Ja, da tut sich jetzt natürlich eine Lehre auf für alle Fußballfans unter euch. Die WM 2026 ist zu Ende gegangen. Spanien ist Weltmeister und damit ist mit Fußballgucken jetzt erstmal ein bisschen Pause angesagt. Das ist aber nicht das Ende der Welt, weiß auch Miley Cyrus. End of the World gibt's für euch noch vor den Nachrichten hier auf der 100,0. Es ist 7.52 Uhr.
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0: Niedersachsens Kultusministerin Julia Willi Hamburg zeigt sich offen für ein Kita-Pflichtjahr vor der Einschulung. Wenn genug Personal für das Kerngeschäft vorhanden sei, könne man über zusätzliche Pflichten sprechen, wie etwa ein Kita-Pflichtjahr, sagte sie. Weitere Infos dazu bekommt ihr um 9:30 in den nächsten Hannover News. Jetzt ist es gleich 8 Uhr.
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2: Ich bin Lea Matschulat. Spanien ist Fußball-Weltmeister. Das Team siegte im WM-Finale gegen Titelverteidiger Argentinien mit 1:0. Den Siegtreffer schoss Ferran Torres erst in der Verlängerung.
3: Ein weinender Lionel Messi vor der blau-weißen Fankurve und jubelnde Spanier. Das sind die Abschlussbilder dieser WM. Der spanische Sieg hochverdient. Über das gesamte Spiel ist das Team dominant. Argentinien und Messi finden nicht statt, außer mit Fouls und Unsportlichkeiten. Die XXL-WM findet somit einen würdigen Sieger. Nach dem Spiel werden US-Präsident Trump und FIFA-Boss Infantino ausgepfiffen und überreichen dann Hand in Hand den WM-Pokal. Trump will das Siegerpodest gar nicht mehr verlassen. Thomas Bremser, Nachrichtenredaktion.
2: Die CDU-Spitze berät nach dem Rücktritt von Unionsfraktionschef Spahn heute über das weitere Vorgehen. Neben dem Präsidium kommt auch der Vorstand der Bundestagsfraktion zusammen. Kanzler Merz will die Nachfolge von Spahn zügig regeln und hat am Wochenende schon Gespräche mit CSU-Chef Söder geführt. Als Kandidat Nummer 1 für den Fraktionsvorsitz gilt Kanzleramtschef Thorsten Frey. Das US-Militär hat nach eigenen Angaben erneut Ziele im Iran angegriffen, die 9. Nacht in Folge. Der Krieg eskaliert seit Anfang des Monats im Streit um die für den weltweiten Energiehandel wichtige Straße von Hormus erneut.
4: Experten waren bereits vor einer schwer aufzuhaltenden Eskalationsspirale. Inmitten dieser Spannungen stocken die USA ihre Militärpräsenz in der Region laut US-Medien weiter auf. Wie das Wall Street Journal und die New York Times berichten, verlegen die USA mehr Kampfjets in den Nahen Osten, auch von US-Stützpunkten in Deutschland und Großbritannien. Auch Tankflugzeuge sollen sich auf dem Weg in die Region befinden. Diana Kramer, Nachrichtenredaktion.
2: Elektroautos sind in den vergangenen 5 Jahren deutlich günstiger geworden. Inflationsbereinigt sanken die Listenpreise von 2020 bis 2025 um 18%, wie eine Untersuchung unter anderem des Fraunhofer-Instituts für System- und Innovationsforschung zeigt. Die Preise für Verbrenner legten im gleichen Zeitraum inflationsbereinigt um 2% zu. Damit verschieben sich die echten Kosten pro Kilometer klar zugunsten der E-Autos.
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0: Also richtig Sommer ist das heute nicht, vielleicht eher dänischer Sommer. Mit vielen grauen Wolken und Wind aktuell. Auch ein bisschen Regen wird heute Vormittag noch runterkommen. Und zwar aktuell bei 13 Grad messen wir zum Beispiel im Zooviertel, aber auch in Stöcken und in Burgwedel. 20 Grad heute die Höchstwerte im Laufe des Tages und am Nachmittag soll dann die Sonne auch ein bisschen besser durchkommen. Dann kommen wir zum Dienstag, der sieht etwas freundlicher aus. Es gibt einen Mix aus Sonne und Wolken und trocken soll es auch bleiben morgen bei Höchstwerten von 23 Grad.
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0: Eine Ampelanlage ist defekt und zwar auf der L393 an der Kronsbergstraße in Höhe Altlarzen. Das Problem wird auch noch ein bisschen bleiben und zwar ist die Ampel bis heute Abend um 18 Uhr außer Betrieb. Das gilt dann für beide Richtungen.
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0: Evelyn hat einen Blitzer entdeckt und gemeldet über unsere Facebook-Seite Blitzer Hannover. Und zwar steht der auf der Hamelner Straße, wenn ihr Richtung Hannover fahrt, kurz nach der Star-Tankstelle. Vielen Dank, Evelyn, fürs Melden. Und ihr könnt das auch gerne so machen. Einfach über Facebook Bescheid sagen oder über WhatsApp über die 0151 23 13 19 13. Gute Fahrt.
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0: Tau tausende Athletinnen und Athleten und über 24 Sportarten und das mitten hier bei uns in Hannover. Die Finals starten ab Mittwoch und nicht nur die, auch das Maschsee-Fest wird ja gleichzeitig starten. Wir machen den Countdown jetzt auf und zählen runter und bereiten euch natürlich drauf vor, was euch da so ab Mittwoch hier bei uns erwartet am Maschsee. Mehr dazu gleich hier auf der 100,0. Ich bin Marie Müller, wünsche euch einen guten Start in die neue Woche. Jetzt mit Annie Lennox und Walking on Broken Glass.

0: Lasst euch nicht stressen, wenn ihr schon wieder an einer roten Ampel steht, sondern versucht entspannt in diesen Montagmorgen zu starten. Hier ist Radio Hannover und zwar um 7 nach 8.
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0: Eure Stimme der Stadt am Montagmorgen. Hier ist Radio Hannover um 7:50. Mini-Olympia hier bei uns. Und dazu noch die große Seesause. Der Countdown läuft für das Maschseefest und die Finals mit 4 Tagen Spitzensport hier bei uns in der Stadt. Am Mittwoch ist ja die Eröffnungsfeier mit einer großen Show auf dem Maschsee. André Lavizos von der Hannover Veranstaltungs GmbH freut sich, dass es endlich losgeht nach so viel Vorbereitung.
1: Wir haben das Maschseefest eine Woche nach vorne gezogen, um mit den Finals zusammen hier ein Sommererlebnis der absoluten Superlative in Hannover zu schaffen. Das Besondere ist, die Gästebesucher können jetzt den Spitzensport tagsüber in Hannover auch direkt am Maschsee erleben und abends trifft man sich dann auf dem Maschseefest, genießt internationale Kulinarik, man kann Live-Konzerte erleben und das ist eine wunderbare Kombination, die es so noch nicht gab und das macht es auf jeden Fall sehr interessant.
0: Bei den Finals werden in 24 Sportarten insgesamt 143 deutsche Meistertitel vergeben. Fast 4000 Athletinnen und Athleten werden mit dabei sein. Die werden dann zum Beispiel am Opernplatz Beachvolleyball spielen, in der ZAG Arena turnen oder auf dem Maschsee rudern. Cheforganisator Hagen Bosdorf gerät ins Schwärmen, wenn er über Hannover spricht.
2: Die Ambitionen, die es hier in Hannover gibt, die wir spüren, sind wirklich außergewöhnlich. Das fängt von den Venues an, wie die Leinewelle, die es natürlich nicht in jeder Stadt gibt. Oder auch, dass das Rathaus seine Türen öffnet und wir BMX im Rathaus umsetzen werden. Mit dem ganzen jungen Volk, was dorthin geht und was auf den ganzen Treppen und Balkonen stehen wird. Natürlich die Verbindung mit dem Maschseefest wird was ganz Besonderes sein. Glauben, dass es gut funktionieren wird und einfach unfassbar viele Zuschauer haben können. Also alle diese Elemente werden gut funktionieren.
0: Die Finals und das Maschseefest werden zusammen am Mittwoch eröffnet mit einem großen Showprogramm am Nordufer. Auf der schwimmenden Bühne werden unter anderem die Jungs von Fury and the Slaughterhouse spielen. Die deutschen Meisterschaften laufen dann insgesamt 4 Tage lang. Die Seesause geht 19 Tage und dann bis zum 9. August.

0: Radio Hannover um 16 nach 8 und natürlich spricht heute die ganze Welt über das Ende der Weltmeisterschaft 2026 und über den neuen Weltmeister, über Spanien. Wir hier auf der 100,0, wir sprechen aber auch über den Sport hier bei uns und zwar mit Till Ohlig.
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2: Es war ein erfolgreicher erster Test für Hannover 96. Die Roten weilen aktuell ja im Trainingslager in Iserlohn, verbringen dort bis zum kommenden Wochenende ihre Vorbereitung auf die neue Saison der zweiten Fußball-Bundesliga und haben ihren ersten Test am Samstag absolviert, und zwar gegen den neuen Ligakonkurrenten Zweitliga-Aufsteiger VfL Osnabrück. Am Ende gewann 96 durch Tore von Kellmann und Roggo mit 2:1, war aber ein hartes Stück Arbeit. Einen zweiten Test soll es noch geben bis zum kommenden Wochenende. Der Gegner allerdings wird kurzfristig bekannt gegeben. 96 buhlt aktuell ja um den Verbleib von Daisuke Yokota. Das noch aus dem Bereich Transfers. Der Japaner will offensichtlich weg. 96 hat wohl ein Angebot aus Paderborn vorliegen, soll um rund 2 Millionen Euro gehen. Aber man munkelt, 96 will erst bei 3 Millionen mit sich reden lassen. Schauen wir mal, ob der zweitbeste Torschütze der letzten Saison geht oder bleibt. Der TSV Havelse, der steigt in die neue Saison in der dritten Liga ja bereits am 7. August ein und fährt aktuell ein heißes Testprogramm. Zuletzt gab es 4 Spiele in 8 Tagen, 2 davon vorgestern und gestern, 2:2 gegen den 1. FC Magdeburg, 2:1 gegen Eintracht Norderstedt. Danach die Spieler mal richtig platt. Aber jetzt kann man erstmal 1-2 Tage durchatmen. Und zu guter Letzt noch Basketball-Bundesliga. Verstärkungen für unsere Luchse vom TK Hannover. Die haben eine tolle Spielerin nach Hannover locken können, soll absolute Führungskraft werden. Sie heißt Theresa Simon und kommt vom Meister von Alba Berlin. Ist auch bereits für die Nationalmannschaft nominiert gewesen. Außerdem kommt Hayden Palmer zurück nach Hannover. Die war hier mal Spielerin, wird ab sofort nun Co-Trainerin.
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0: Grüße an alle, die gerade im Auto unterwegs sind. Für euch gibt's eine neue Meldung, denn es wird ja gebaut auf dem Messeschnellweg, auf der B3. Und da ist jetzt eine Warnbarke ja verrutscht, ragt in die Fahrbahn. Also Baustellenabsperrung gerade auf der B3, auf dem Messeschnellweg in Höhe Weidetor. Seid da bitte vorsichtig unterwegs. Sonst habt natürlich eine gute Fahrt. Ja, und pfeift gleich ein bisschen mit. Ist eine richtig gute Laune-Lummer aus dem Jahr 76. Elton John und Kiki D mit Don't Go Breaking My Heart.
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0: alles dafür, dass sich euer Montagmorgen so richtig leicht anfühlt, auch mit unserem Radio Nova Classic Hit. Don't Go Breaking My Heart hier auf der 100,0 um 8:30.
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2: Mit Anna Weiland, guten Morgen. Die Pottby wird ab heute zur Großbaustelle. Wegen Bauarbeiten an den Stadtbahngleisen gilt eine Vollsperrung. Der Abschnitt zwischen Waldstraße und Bramstraße ist gesperrt für fast 3 Wochen bis zum 7. August. In der Zeit erneuert die Infrastrukturgesellschaft die Stadtbahngleise vom Tunnel über die Haltestelle Lorzingstraße bis zur Bramstraße. Ab der kommenden Woche sind dann auch die Stadtbahnen davon betroffen. Die Linien 3, 7 und 13 fahren zwischen dem Hauptbahnhof und der Haltestelle in 7 Stücken nicht. Bis zum 3. August. August ist stattdessen Schienenersatzverkehr unterwegs. Niedersachsens Kultusministerin Julia Willi-Hamburg zeigt sich offen für ein Kita-Pflichtjahr vor der Einschulung. Wenn genug Personal für das Kerngeschäft vorhanden sei, könne man über zusätzliche Pflichten sprechen, sagte sie der deutschen Presseagentur, wie etwa ein Kita-Pflichtjahr. Grundsätzlich hält Hamburg ein früheres Einsetzen der Schulpflicht zur besseren Vorbereitung für sinnvoll. Ministerpräsident Olaf Lies hatte sich Anfang des Jahres auch schon für ein verpflichtendes letztes Kita-Jahr offen gezeigt. Er sieht darin vor allem Vorteile für Kinder mit Sprachdefiziten.
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2: Bei Eckerde ist im Bereich eines Feldwegs entlang der Südaue Öl in den Boden gelangt. Ein illegal entsorgter 5-Liter-Kanister wurde entdeckt. Der Boden musste großflächig abgetragen werden, weil es sich um ein Wasserfördergebiet handelt. Die Polizei ermittelt wegen Bodenverunreinigung und sucht Zeugen. Auf der Fahrenwalder Straße hat ein Wagen am Wochenende mehrere geparkte Autos gerammt und sich dann überschlagen. Der Fahrer befreite sich aus dem Wagen, verletzte sich am Arm und flüchtete zu Fuß. Die Polizei sucht Zeugen und bittet um Hinweise. Auf der L412 zwischen Abke und Sievershausen geht die Fahrbahnsanierung in die letzte Phase. Ab heute wird der Kreuzungsbereich L412 K131 vollgesperrt und erneuert. Eine Umleitung ist eingerichtet.
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0: Wer sich sagt, also jetzt im Sommer habe ich eigentlich schon genug geschwitzt, der wird sich über diese Woche freuen. Es wird nämlich nicht so warm. 20 Grad heute unsere Höchstwerte und 14 Grad messen wir aktuell an der Markthalle, aber auch in Wettbergen und in Krenwinkel. Dazu kann gerade am Vormittag etwas Regen runterkommen, sonst bleibt es vor allem windig und wolkig. Am Nachmittag kommt die Sonne dann etwas besser durch. Morgen am Dienstag dann der wahrscheinlich freundlichste Tag der Woche mit einem Mix aus Wolken und Sonne. 9 Sonnenstunden sind gemeldet bei Höchstwerten von 23 Grad. Danach geht's aber mit Regen weiter.
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0: Es wird ja aktuell gebaut auf der B3 auf dem Messeschnellweg und da hat sich eine Warnbarke verschoben und ragt jetzt in die Fahrbahn. Seid da also in Höhe Weidetor bitte aktuell vorsichtig. Dann B65 Richtung Hannover in Höhe Empelde steht aktuell ein defektes Auto und deswegen ist aktuell nur ein Fahrstreifen frei. Und eine Ampel ist aktuell kaputt auf der L393 auf der Kronsbergstraße in Höhe Altlarzen. Das gilt für beide Richtungen, da bitte vorsichtig sein. Das wird auch noch etwas dauern, wahrscheinlich bis heute Abend um 18 Uhr.
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0: Geblitzt wird heute Morgen an der Hamelner Straße. Und zwar, wenn ihr Richtung Hannover unterwegs seid. Da steht der Blitzer kurz nach der Starttankstelle. Hat Evelyn entdeckt und gemeldet. Vielen Dank dafür. Wenn ihr was seht, freuen wir uns natürlich auch über eure Nachricht. Ich bin Marie Müller. Wünsche euch einen guten Start in den Montag mit Samba und 12 to 12.

0: Hallöchen, es ist 7:30.
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Vielleicht habt ihr ja die Sommerferien genutzt und saßt gestern selbst vorm Fernseher und habt zugeschaut beim großen Finale der Weltmeisterschaft 2026. Spanien hat sich den Titel geholt mit einem 1:0 in der Verlängerung gegen Argentinien. Spanien ist also der neue Weltmeister. Soweit also erstmal zum Sportlichen. Besonders viel Raum hat aber auch die ganze Show drumrum eingenommen. Vor allem die Halbzeitshow. Unter anderem ja mit Shakira, mit BTS und mit Madonna. 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

XXL-Show also in der Halbzeit. Die XXL-Freude blieb bei vielen Fans allerdings aus. Das zeigte sich zumindest im Netz, bei X zum Beispiel. Da kamen die Beschwerden quasi im Sekundentakt rein. Viele meinten vor allem, das Ganze ist einfach zu amerikanisch. Und ich würde das Ganze unterschreiben. Das ist aber nicht nur bei der Halbzeitshow so. Mich haben ja vor allem auch die vielen ganzen Trinkpausen immer gestört während der ganzen WM. Also, kann man, glaube ich, zusammenfassen. Die WM 2026, sehr USA geprägt. Was ist denn bei euch hängen geblieben von dieser Weltmeisterschaft? Das hören wir uns gleich genauer an.

0: Ja, es ist der Morgen danach. Der Morgen nach dem großen Abschluss des Fußballsommers 2026. Hier ist Radio Hannover um 8.46 Uhr. Ja, und Spanien ist Weltmeister. Damit geht die WM zu Ende mit großen Momenten. Aber ich denke, da sind wir uns einig, auch mit einigen Kritikpunkten. Und deswegen wollten wir von euch wissen, was bleibt denn bei euch im Kopf hängen von der WM 2026 in den USA, Kanada und Mexiko?
1: Negativ auf jeden Fall die Diskussion um die rote Karte für den US-Amerikaner, wo sich dann Trump bzw. in die FIFA eingeschaltet hat.
2: Also natürlich der Last-Minute-Sieg gegen die Elfenbeinküste ist mir im Kopf geblieben. Dann auch das Ausscheiden der deutschen Mannschaft. Und ich würde sagen, die fatalen Schiedsrichterentscheidungen während der WM.
3: Das Ausscheiden von England, das hat mich enttäuscht. Ich hatte mich schon gefreut, dass sie es schaffen. Und hatte mich eigentlich auf ein Finale gefreut, England gegen Spanien oder Frankreich. Aber leider sind die Argentinier weitergekommen.
4: Ich mag die ganzen Haaland-Memes. Die sind super.
5: Das Positive sind die vielen Zuschauer in den Stadien, habe ich so noch in Erinnerung.
6: Negativ die Klopperei mit Paraguay, das fand ich nicht so prickelnd, dass man dann so mauert und alles. Ne? Das war ja kein Fußballspiel, das Ganze haben sie ja dann später auch nochmal gemacht.
7: Das allererste Spiel der Engländer gegen Kroatien. Die zweite Halbzeit war so sensationell gut, dass ich gedacht habe, das kann ja nur England machen. Leider sind sie rausgeflogen. Das wäre mein Favorit gewesen.
0: Ja, und mein Favorit bei dieser WM definitiv Norwegen. Was eine Stimmung im Stadion bei diesem absoluten tollen Ruderjubel. Und Erling Haaland, mal ganz ehrlich, was ein sympathischer Typ. Hat mich wirklich auf Social Media so zum Lachen gebracht in den nächsten Wochen. Da bin ich ein bisschen traurig, dass das jetzt vielleicht ein bisschen abflacht. Aber wir erinnern uns auf jeden Fall gerne an die WM 2026 und

0: Radio Hannover um 5 vor 9 gleich mit einem Mann, der seine Zeit aktuell vor allem mit Kampfsport verbringt und mit dem Machen von neuer Musik. Er ist auch auf Tournee. Es geht um Samu Haber und nach seiner Zeit bei Sunrise Avenue macht er natürlich weiter solo. Und gleich gibt's ihn vor den Nachrichten mit Gimme Your Hands.
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0: Achtung Autofahrer, neue Meldung für die A7 Richtung Kassel. Da sind nämlich zwischen der Raststätte Hannover-Wülferode-West und Laatzen Rehe unterwegs. Ich wiederhole es nochmal, Rehe aktuell auf der A7 Richtung Kassel zwischen der Raststätte Hannover-Wülferode-West und Laatzen.
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1: Über rote Ampeln gefahren und einen Polizisten geschlagen. Ein 27-jähriger Autofahrer hat sich am Wochenende eine rasante Verfolgungsjagd mit der Polizei geliefert, durch Hannover und Ronnenberg. Das ist eines unserer Themen um halb in den Non for Use. Entschuldigung, jetzt ist es 9 Uhr.
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3: Ich bin Lea Matschulat. Die CDU-Spitze spricht heute darüber, wie es nach dem Rücktritt von Unionsfraktionschef Spahn weitergeht. CDU-Chef und Bundeskanzler Merz will die Nachfolge zügig regeln und hat dazu bereits mit CSU-Chef Söder gesprochen.
4: Als Favorit für den Fraktionsvorsitz gilt Kanzleramtschef Frei. Sollte er das Amt übernehmen, wäre eine Kabinettsumbildung nötig. Merz schloss im ZDF weitere Personalentscheidungen nicht aus. Aus der Union kommen Forderungen nach einer schnellen Klärung. Auch aus der Opposition gibt es den Ruf nach einem personellen Neuanfang. Spahn und sein Ehemann hatten vergangene Woche bekannt gegeben, dass sie Eltern geworden sind. Eine Leihmutter in den USA brachte ihren Sohn zur Welt. Damit umgingen die beiden ein in Deutschland geltendes Verbot, das Spahn als CDU-Politiker mitgetragen hatte. David Riemer, Nachrichtenredaktion.
3: In Deutschland wurde im vergangenen Jahr deutlich mehr verdient als noch ein Jahr vorher. Das sogenannte Medianentgelt für einen Vollzeitbeschäftigten sei um gut 5% oder 203 Euro auf 4.217 Euro brutto monatlich gestiegen. Das teilte die Bundesagentur für Arbeit mit.
5: Das deutliche Plus erklärt sich durch höhere Tarifabschlüsse, so die Bundesagentur. Noch immer verdienen Frauen weniger als Männer, rund 300 Euro weniger. Grund dafür sind vor allem unterschiedliche Berufsfelder und Karrierepausen aufgrund familiärer Entwicklungen. Während Menschen ohne Berufsabschluss im Mittel 3.100 Euro erzielten, war das bei Vollzeitbeschäftigten mit Berufsabschluss rund 4.000 Euro. Das Medianentgelt ist der Verdienst, bei dem genauso viele Vollzeitbeschäftigte darüber liegen wie darunter, also ein Mittelwert. Tine Klimach, Nachrichtenredaktion.
3: Seit Tagen attackieren sich die Streitkräfte der USA und des Irans gegenseitig und es wächst die Sorge vor einem noch umfassenderen Krieg. Washington verlegt US-Medienberichten zufolge weitere Kampf- und Tankflugzeuge in die Konfliktregion. Um Angriffe des Irans auf Handelsschiffe in der Straße von Hormuz zu unterbinden, bombardierte das US-Militär in der nunmehr 9. Nacht in Folge Ziele in der Islamischen Republik. Die spanische Fußballnationalmannschaft wird nach ihrem Triumph bei der WM am frühen Nachmittag zurück in Madrid erwartet, zu einer Riesenparty mit hunderttausenden Fußballfans. Das Flugzeug mit den neuen Weltmeistern soll gegen 12.50 Uhr landen. Spanien hatte sich im WM-Finale mit 1:0 gegen Argentinien durchgesetzt.
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6: Ich spiele gerade hier bei mir im Studio echt mit dem Gedanken, nochmal das Licht anzumachen, denn es ist ganz schön grau und dunkel da draußen. Wolkig ist es und windig, aktuell bei 14 Grad in der Oststadt, in Bodfeld und in Holtensen. Das geht auch erstmal so weiter. Am Vormittag ist dann auch Regen gemeldet, heute bei Höchstwerten von 20 Grad. Und ein bisschen mehr Sonnenschein gibt es dann ab dem Nachmittag bzw. noch am Abend. Morgen der Dienstag dann freundlicher, mit einem Mix aus Wolken und Sonne bei bis zu 23 Grad. Danach geht's aber mit Regen weiter.
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6: Vorsicht auf der A7 Richtung Kassel zwischen der Raststätte Hannover-Wülferode West und Laatzen sind aktuell Rehe auf der Straße unterwegs. B65 Richtung Hannover in Höhe Empelde. Aktuell ein defektes Auto auf der Straße, deswegen ist nur ein Fahrstreifen frei. Und eine Ampel ist defekt auf der L393, also auf der Kronsbergstraße in Höhe Altlaatzen. Da geht die Ampel aktuell nicht. Das gilt natürlich für beide Richtungen. Und das wird sich auch noch ziehen bis in den Abend, wahrscheinlich bis um 18 Uhr. Da wo es geht, gute Fahrt und denkt dran, Hannover fährt fair.
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6: Mit Marie Müller, ich wünsche euch einen schönen Montag und habe gleich eine Künstlerin für euch, die ich momentan sehr gern höre. Sie kommt aus Hamburg und macht Dream Pop. Es geht um Luisa, Summer in the Woods, gleich hier auf der 100,0. Und vorher geht's in die 80er mit Jimmy Somerville.

0: Jetzt wirklich kein großer Fan, das muss ich zugeben, aber diese Meldung gönne ich ihm natürlich trotzdem. Thomas Gottschalk meldet sich zurück. Hier ist Radio Hannover um 8:45. Ja, und um den Kultmoderator ist es ja in den vergangenen Monaten stiller geworden, aus gesundheitlichen Gründen. Doch jetzt gibt es eben ein Update von Thomas Gottschalk selbst über Instagram.
1: Ich habe euch ja versprochen, euch nach einiger Zeit ein Update zu geben. Ich bin nach den beiden OPs, die der Professor Gschwendt in der TUM durchgeführt hat, rechts der ISA im Moment und natürlich auch durch diese 33 Bestrahlungen, die dann daran angeschlossen haben, absolut krebsfrei.
0: Gute Nachrichten also für Thomas Gottschalk und seine Fans. Wir wünschen ihm natürlich auch, dass weiterhin alles so gut läuft.

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0: Es ist 9:30.
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0: Mit Anna Weiland, guten Morgen. Konsequent und notwendig. So bezeichnet Niedersachsens CDU jetzt den Rücktritt Jens Spahns. Der Unionsfraktionschef hatte am Wochenende seinen Rückzug angekündigt. Glaubwürdigkeit sei das höchste Gut für Politiker. Diese habe Spahn nach seiner privaten Entscheidung nicht mehr verkörpern können, so Niedersachsens Fraktionschef Sebastian Lechner. Zugleich habe Spahn aber wichtige Reformprojekte für Deutschland maßgeblich auf den Weg gebracht. Zuletzt war Spahn stark unter Druck geraten, weil er und sein Mann eine Leihmutter in den USA in Anspruch genommen hatten. Leihmutterschaft ist in Deutschland verboten. Die CDU spricht sich klar gegen eine Legalisierung aus. Die Union will heute über die Spahn-Nachfolge beraten. Über rote Ampeln gefahren und einen Polizisten geschlagen. Ein 27-jähriger Autofahrer hat sich am Wochenende eine Verfolgungsfahrt mit der Polizei geliefert, durch Hannover und Ronnenberg. Der Mann missachtete mehrfach rote Ampeln und mehrere Anhalteversuche. In Ronnenberg blockierte schließlich ein Zeuge mit seinem Auto den Fluchtweg. Der Fahrer weigerte sich auszusteigen, verriegelte den Wagen und schlug einem Beamten gegen die Stirn. Die Polizei musste seine Seitenscheibe einschlagen, den Schlüssel ziehen und den Mann mit Zwang aus dem Auto holen. Alkohol- und Drogentests fielen negativ aus. Der Führerschein wurde beschlagnahmt. Den 27-Jährigen erwarten nun mehrere Verfahren, unter anderem wegen eines verbotenen Autorennens.
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0: In Mellendorf ist ein 18-jähriger Autofahrer bei einer Kontrolle offenbar unter Drogeneinfluss erwischt worden. Ein Schnelltest reagierte positiv auf THC und Opiate. Dem Fahrer wurde Blut abgenommen und die Weiterfahrt verboten. Ihn erwartet nun ein Verfahren wegen Fahrens unter Einfluss von Betäubungsmitteln. In Ronnenberg hat am Wochenende ein Wohnungsbrand für einen Großeinsatz der Feuerwehr gesorgt. Eine Erdgeschosswohnung stand in Vollbrand. Weitere Bereiche des Hauses waren verraucht. Atemschutztrupps suchten nach möglichen Bewohnern und löschten den Brand. Die B217 war zeitweise voll gesperrt. Und wegen Bauarbeiten an der Göttinger Straße und der Umgestaltung des Ahnummer Stadtkerns fahren Busse ab heute eine Umleitung, mindestens bis Ende 2027. Die Haltestelle Ahnum Mitte kann während der Zeit nicht bedient werden.
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2: Immer noch relativ frisch, also im Vergleich zu den letzten Wochen auf jeden Fall. 14 Grad aktuell in der Südstadt, in Marienwerder und in Basinghausen. Dazu gibt es einen Mix aus vielen Wolken und Wind. Die Sonne, die lässt sich dann eher später am Tag mal blicken, bei Höchstwerten von 20 Grad. Morgen am Dienstag dann etwas freundlicher. Das wird dann auch generell der freundlichste Tag der Woche mit bis zu 23 Grad und einem Mix aus Sonne und Wolken. Ab Mittwoch geht's dann mit Regen weiter.
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2: A7 Richtung Kassel zwischen der Raststätte Hannover-Wülferode-West und Laatzen. Rehe aktuell auf der Straße, seid da bitte besonders vorsichtig. Dann B65 Richtung Hannover in Höhe Empelde. Da steht ein defektes Auto auf der Fahrbahn und es ist nur ein Fahrstreifen frei. Und eine Ampel ist defekt auf der L393 auf der Kronsbergstraße in Höhe Altlaatzen. Das gilt für beide Richtungen und das bleibt wahrscheinlich auch noch ein bisschen so. Die Ampelanlage ist wahrscheinlich bis heute Abend um 18 Uhr nicht mehr in Betrieb. Dann ist noch ein neuer Blitzer reingekommen. Und zwar steht der auf der Walderseestraße. Wenn ihr stadteinwärts unterwegs seid, auf Höhe der Rubensstraße, wir wollen es hier richtig machen. 30 km/h sind an der Stelle erlaubt. Und Mehmet und Ben haben es gesehen und gemeldet. Vielen Dank dafür. Wenn ihr auch noch irgendwo einen Blitzer seht, gerne Bescheid sagen. Könnt ihr über Facebook machen oder auch über WhatsApp über die 0151 23 13 19 13. Ich bin Marie Müller, wünsche euch eine gute und sichere Fahrt.

0: Montag um 9:45, typischer Zeitpunkt eigentlich, um so ein bisschen das Chaos vom Wochenende wegzuräumen. Vielleicht seid ihr ja auch gerade zu Hause in der Küche unterwegs und schrubbt und könnt euch dann schon mal auf den Feierabend vorbereiten und freuen, denn Theo Wurt hat ein paar Sachen im Angebot.
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2: WM vorbei, morgen geht das Seefest los, übermorgen das Maschseefest. Kann man ja auch als Pause nutzen, aber man kann auch zum Table Quiz. Gibt gleich zwei Abende in hannoverschen Kneipen. Am besten vorher einmal Anmeldung klären fürs Debakel zum Beispiel ab 19 Uhr oder auch fürs La Bohème ab 20 Uhr. Oder vielleicht auch ins Kino gehen heute Abend. In den Hochhauslichtspielen seht ihr einen Film über Selbsterkenntnis und Neubeginn, die Camino-Therapie. Menschen gehen den Jakobsweg, um an ihrem Leben etwas zu verändern.
3: Die Jugendlichen, die wir betreuen, sind alles andere als Engel.
4: Ich bin vorbestraft und mehrfach verurteilt. Der Jakobsweg ist meine letzte Chance.
5: Ich bin Lehrerin an einer Schule. Ich kenne diese Kids. Seit 15 Jahren gebe ich ihnen eine zweite Chance.
6: Nein, nein, nein, nein, komm sofort hierher!
7: Fresse, Mann! Halt die Fresse! Was willst du beweisen, du mit deiner Dose? Na los!
6: Weißt du was? Sei ruhig wütend. Aber du wolltest diesen Weg gehen. Du willst nicht mehr, lass es sein. Keiner zwingt dich. Hörst du jetzt auf, verlierst du alles, alles.
2: Die Camino-Therapie Finde deinen Weg, gezeigt als deutsche Synchronfassung. Tickets rund 12 Euro. Filmbeginn an der Goseriede 9 ist schon um 17.45 Uhr. Und sonst ist gar nicht viel. Ist auch Montag und Sommerloch, also einen schönen Montag.
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0: Over von Clock Clock hier bei Radio Hannover. Und von Mannheim aus geht's jetzt direkt nach Norwegen. Und zwar mit The Bowser, Magnetic. Die neue Single gibt's noch vor den Nachrichten.
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0: Also wer für die Nummer das Klavier eingespielt hat, wirklich göttlich. The Bowser mit Magnetic hier bei Radio Hannover ist neu bei uns. Niedersachsens Kultusministerin Julia Willi Hamburg zeigt sich offen für ein Kita-Pflichtjahr vor der Einschulung. Wenn genug Personal für die Kerngeschäfte vorhanden sei, könnte man über zusätzliche Pflichten sprechen, wie etwa ein Kita-Pflichtjahr, hat sie gesagt. Weitere Infos dazu gibt's um 9:30 in den Hannover News. Jetzt ist es 10 Uhr.
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2: Ich bin Katrin Müller. Das CDU-Präsidium will heute über eine Nachfolge für Unionsfraktionschef Jens Spahn beraten. Der Rücktritt Spahns ist auch Thema bei der Unionsfraktionssitzung. CDU-Chef und Bundeskanzler Friedrich Merz will zügig einen neuen Unionsfraktionschef oder eine neue Chefin. Er und CSU-Chef Markus Söder haben sich am Wochenende beraten. Am häufigsten fällt der Name von Kanzleramtsminister Thorsten Frey, wenn es um die Nachfolge geht. Elektroautos sind in den vergangenen 5 Jahren deutlich billiger geworden. Inflationsbereinigt sanken die Listenpreise von 2020 bis 2025 um 18%, wie eine Untersuchung des Fraunhofer-Instituts für System- und Innovationsforschung und des International Council on Clean Transportation ergab.
3: E-Autos haben heute im Durchschnitt größere Reichweiten und mehr Motorleistung. Die Studienmacher sagen, dass die Preise noch weiter fallen könnten, denn die gesunkenen Batteriepreise seien noch nicht vollständig weitergegeben worden. Außerdem sollten auch steigende Stückzahlen dafür sorgen. Rechnet man die aktuelle Entwicklung weiter, dürften etwa bis 2030 Elektroautos in Europa gleich viel kosten wie vergleichbare Verbrenner, heißt es weiter. Tine Klimach, Nachrichtenredaktion.
2: Die Landwirte in Deutschland haben im laufenden Jahr so wenige Erdbeeren geerntet wie seit über 30 Jahren nicht mehr. Nach weiteren Zahlen des Statistischen Bundesamts ging auch beim Spargel die Erntemenge noch einmal zurück. Als Grund werden immer kleinere Anbauflächen genannt. Zum Sport. Jürgen Klopp steht wohl kurz davor, neuer Bundestrainer der deutschen Fußballnationalmannschaft zu werden. Das bestätigte er selbst bei Magenta TV. Wenn alles nach Plan läuft, könnte er am Freitag offiziell als neuer Bundestrainer vorgestellt werden.
4: Es steht eigentlich nichts mehr im Wege, nur es ist noch nicht offiziell. Mit diesen Worten bestätigte Jürgen Klopp bei Magenta TV, seine offizielle Ernennung als Nachfolger von Julian Nagelsmann rückt immer näher. Mit seinem aktuellen Arbeitgeber Red Bull sei er sich laut eigener Aussage einig, jetzt fehle nur noch das offizielle Go vom DFB. Sky und der Bild-Zeitung zufolge lässt Red Bull Klopp aus seinem Vertrag, der eigentlich noch bis 2029 läuft, aussteigen. Pia Wegner, Sportredaktion.
2: Und Spanien ist zum 2. Mal Fußball-Weltmeister. Das Team siegte im WM-Finale bei New York gegen Titelverteidiger Argentinien mit 1:0. Das Siegtor fiel erst in der Verlängerung.
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0: Also Freibadwetter ist das nicht, aber lasst es uns positiv sehen. Ihr könnt in dieser Ferienwoche alles machen, was ihr euch so indoor mit euren Kids vorgenommen habt. Denn heute wird es regnerisch bei uns in der Region, vor allem am Vormittag. Auch am Nachmittag kann ein bisschen was runterkommen. Und sonst bleibt es grau, dicht bewölkt und windig. Das Ganze bei Höchstwerten von 20 Grad. Aktuell messen wir 15 in Linden, in Mittelfeld und in Bissendorf. Morgen dann etwas freundlicher mit einem Mix aus Wolken und Sonnenschein und bis zu 23 Grad. Danach geht's aber regnerisch weiter.
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0: Eine Ampel ist kaputt und zwar auf der L393 auf der Kronsbergstraße in Höhe Altlarzen. Das gilt für beide Richtungen und das wird sich auch noch ein bisschen ziehen, wahrscheinlich bis heute Abend um 18 Uhr. Das ist die einzige Gefahrenmeldung aktuell. Dafür sind aber einige Blitzer momentan unterwegs. Einmal an der Hamelner Straße, wenn ihr Richtung Hannover unterwegs seid, kurz nach der Star-Tankstelle. Das hat Evelyn gemeldet. Dann gibt es noch einen Blitzer an der Walderseestraße, wenn ihr stadteinwärts fahrt, und zwar in Höhe Rubensstraße in der 30er-Zone. Und noch ein Blitzer in der Spannhagenstraße. Auch da sind 30 km/h erlaubt und es blitzt in beide Richtungen. Das haben Ben, Mehmet und Martin gemeldet. Vielen Dank dafür und kommt generell gut ans Ziel.
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0: Mit Marie Müller, ich wünsche euch einen schönen Montagvormittag und habe jetzt Soul Sister für euch mit The Way to Your Heart.

0: Euro 100,0 natürlich auch am Montag am Start. Hier ist Radio Hannover um 21:45. Ja, und das war am Wochenende neben der Fußball-Weltmeisterschaft definitiv das große Thema. Der Rücktritt von Unionsfraktionschef Jens Spahn. Radio Hannover-Kollegin Anna Weiland. Für Spahns Entscheidung gibt es ja Rückendeckung aus Niedersachsen.
1: Ja, der Landesverband bezeichnet den Schritt als konsequent und notwendig. Glaubwürdigkeit sei das höchste Gut für Politiker. Ja, und die habe Spahn so nicht mehr verkörpern können, so Fraktionschef Sebastian Lechner. Spahn war wegen seines Privatlebens stark unter Druck geraten. Er und sein Mann haben eine Leihmutter in den USA in Anspruch genommen. Und Leihmutterschaft ist Spahn war wegen seines Privatlebens stark

0: Er gilt als Top-Kandidat und hat auch schon in der Vergangenheit so durchblicken lassen, dass er da Ambitionen hat. Aber dann müsste sich Merz um einen neuen Kanzleramtschef kümmern. Ebenfalls im Gespräch sind Generalsekretär Carsten Linnemann und Alexander Dobrindt. Linnemann war ja schon vor ein paar Jahren mal stellvertretender Parteivorsitzender. Innenminister Dobrindt gilt als erfolgreichstes Kabinettsmitglied und hat ja bereits Erfahrung in der Führung einer Fraktion. Er war ja 8 Jahre lang Vorsitzender der CSU-Landesgruppe im Bundestag. Ja, diskutiert wird auch über Günther Grimm. Recht naheliegend, weil der ist aktuell stellvertretender Unionsfraktionschef. Ja, und dann wird wohl noch Bundesgesundheitsministerin Nina Wagen gehandelt. Dann müsste aber auch der Posten neu besetzt werden.
1: Ja, und allgemein scheint Kanzler Merz ja nicht wirklich abgeneigt, die Karten in der Bundesregierung neu zu mischen.
0: Ja, im ZDF-Sommerinterview sagte er, es könnte die Gelegenheit sein, noch einmal über die Aufstellung der Bundesregierung nachzudenken. Nach dem Spahn-Rücktritt ist der Kabinettsumbau also auch nicht ausgeschlossen.
1: Der Chefposten der Union muss nach dem Rücktritt von Jens Spahn neu besetzt werden. Über die Nachfolge wird heute beraten. Auch ein Umbau des Kabinetts ist damit nicht ausgeschlossen.

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2: Es ist 10:30.
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2: Mit Anna Weiland, guten Tag. Die Potby wird ab heute zur Großbaustelle. Wegen Bauarbeiten an den Stadtbahngleisen gilt eine Vollsperrung. Der Abschnitt zwischen Waldstraße und Bramstraße ist gesperrt für fast 3 Wochen bis zum 7. August. In der Zeit erneuert die Infrastrukturgesellschaft die Stadtbahngleise vom Tunnel über die Haltestelle Lorzingstraße bis zur Bramstraße. Ab der kommenden Woche sind dann auch die Stadtbahnen davon betroffen. Die Linien 3, 7 und 13 fahren zwischen dem Hauptbahnhof und der Haltestelle in 7 Stücken nicht. Bis zum 3. August. August ist stattdessen Schienenersatzverkehr unterwegs. Niedersachsens Kultusministerin Julia Willi-Hamburg zeigt sich offen für ein Kita-Pflichtjahr vor der Einschulung. Wenn genug Personal für das Kerngeschäft vorhanden sei, könne man über zusätzliche Pflichten sprechen, sagte sie der deutschen Presseagentur, wie etwa ein Kita-Pflichtjahr. Grundsätzlich hält Hamburg ein früheres Einsetzen der Schulpflicht zur besseren Vorbereitung für sinnvoll. Ministerpräsident Olaf Lies hatte sich Anfang des Jahres auch schon für ein verpflichtendes letztes Kita-Jahr offen gezeigt. Er sieht darin vor allem Vorteile für Kinder mit Sprachdefiziten.
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2: Bei Eckerde ist im Bereich eines Feldwegs entlang der Südaue Öl in den Boden gelangt. Ein illegal entsorgter 5-Liter-Kanister wurde entdeckt. Der Boden musste großflächig abgetragen werden, weil es sich um ein Wasserfördergebiet handelt. Die Polizei ermittelt wegen Bodenverunreinigung und sucht Zeugen. Auf der Fahrenwalder Straße hat ein Wagen am Wochenende mehrere geparkte Autos gerammt und sich dann überschlagen. Der Fahrer befreite sich aus dem Wagen, verletzte sich am Arm und flüchtete zu Fuß. Die Polizei sucht Zeugen und bittet um Hinweise. Auf der L412 zwischen Abke und Sievershausen geht die Fahrbahnsanierung in die letzte Phase. Ab heute wird der Kreuzungsbereich L412 K131 vollgesperrt und erneuert. Eine Umleitung ist eingerichtet.
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2: Also heute müsst ihr euch nicht stressen lassen, dass ihr noch raus müsst, die Sonne genießen und irgendwas Aktives machen müsst, denn es ist ziemlich grau bei uns in der Region Hannover. Da kann auch ein bisschen Regen runterkommen noch im Laufe des Tages. Außerdem bleibt es windig. 15 Grad messen wir dazu aktuell in Waldhausen, in Bemerode und in Ronnenberg. 20 Grad sind die Höchstwerte. Morgen am Dienstag etwas wärmer mit bis zu 23 Grad, sonst ein Mix aus vielen Wolken und Sonnenschein. Das ist dann wahrscheinlich auch der freundlichste Tag der Woche, denn ab Mittwoch ist wieder Regen drin.
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2: Eine Ampelanlage ist defekt auf der L393, also auf der Kronsbergstraße in Höhe Altlarzen. Die Ampel bleibt auch noch ein bisschen defekt und zwar bis heute Abend um 18 Uhr. Das gilt für beide Richtungen. Das aber aktuell die einzige Gefahrenmeldung. Sonst gibt es noch Blitzer. Einmal an der Hamener Straße, wenn ihr Richtung Hannover fahrt. Kurz nach der Star-Tankstelle. Dann wird geblitzt an der Walderseestraße stadteinwärts und zwar in Höhe Rubensstraße in der 30er-Zone. Und noch ein Blitzer in der Spannhagenstraße. Auch da sind 30 km/h erlaubt und es blitzt in beide Richtungen. Vielen Dank an Evelyn, an Ben, an Mehmet und an Martin fürs Melden. Könnt ihr gerne genauso machen über Facebook oder über WhatsApp. Gut und sichere Fahrt. Jetzt mit Depeche Mode und Policy of Truth.

bei Radio Hannover und Brand New Toy ist auch ein gutes Stichwort. Allerdings geht es jetzt hier um ein ziemlich altes Spielzeug, also neu ist das nicht mehr. Erinnert ihr euch nämlich noch an diese süße Maus mit den großen Füßen, an die dicken Ordner und die fein säuberlich bestückten Klarsichtfolien und an das harte Feilschen auf dem Schulhof und zwar um jedes einzelne Diddle-Motiv. Ja, die Diddle-Maus, das Kulttier der 1990er und frühen 2000er ist zurück. Feiert Comeback. Jahrelang war ja die Diddle-Maus aus den Regalen verschwunden. Jetzt ist sie wieder da in einigen Geschäften, aber vor allem auch auf eBay Kleinanzeigen. Natürlich alles im Rahmen des sowieso ja aktuell bestehenden Nostalgie-Kults. Die Preise für die Diddle-Maus-Sachen sind allerdings ziemlich heftig. Wie eine Umfrage des Marktforschungsinstituts YouGov im Auftrag der Online-Plattform Kleinanzeigen ergab, sind die Preise für Diddle-Sammelblöcke im Vergleich zu 2021 nämlich um 357% gestiegen. Ist wirklich Wahnsinn. Ja, und den Angaben zufolge ist jetzt auch die Suchanfrage deutlich nach oben gegangen um mehr als 70%. Höchste Zeit also für mich, meine Mama mal anzurufen und sie auf den Dachboden zu schicken. Da müsste nämlich irgendwo noch eine Original-Ballett-Diddle-Maus aus dem Jahr 2003 rumliegen. Und da könnte ich mir vorstellen, dass das vielleicht ein ganz gutes, ja, Bonusmaterial sein könnte für die Urlaubskasse. Die Diddle-Maus ist also zurück und genauso nostalgisch wie der Song, den ich jetzt für euch habe. Mega Sommermusik aus dem Jahr 1992. Hier ist Dr. Alban.

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0: Mega-Kombi. Kygo, Khalid und Griffin mit Save My Love, neu hier bei Radio Hannover. Mittwoch starten die Finals und das Maschsee-Fest. Ab heute gelten deswegen umfassende Sperrungen im Stadtgebiet rund um die Innenstadt und den Maschsee. Wo ihr nicht mehr durchkommt, hört ihr um halb in den nächsten Hannover News. Jetzt ist es 11 Uhr.
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2: Ich bin Katrin Müller. Nach dem Rücktritt von Unionsfraktionschef Jens Spahn berät die CDU-Spitze heute über das weitere Vorgehen. CDU-Chef und Bundeskanzler Friedrich Merz will die Nachfolge zügig regeln und hat dazu bereits mit CSU-Chef Markus Söder gesprochen.
3: Als Favorit für den Fraktionsvorsitz gilt Kanzleramtschef Frey. Sollte er das Amt übernehmen, wäre eine Kabinettsumbildung nötig. Merz schloss im ZDF weitere Personalentscheidungen nicht aus. Aus der Union kommen Forderungen nach einer schnellen Klärung. Auch aus der Opposition gibt es den Ruf nach einem personellen Neuanfang. Spahn und sein Ehemann hatten vergangene Woche bekannt gegeben, dass sie Eltern geworden sind. Eine Leihmutter in den USA brachte ihren Sohn zur Welt. Damit umgingen die beiden ein in Deutschland geltendes Verbot, das Spahn als CDU-Politiker mitgetragen hatte. David Riemer, Nachrichtenredaktion.
2: Die Ölpreise sind heute im frühen Handel wegen des sich weiter verschärfenden Iran-Kriegs erneut gestiegen. Der Preis für ein Barrel der Nordsee-Sorte Brent zur Lieferung im September kletterte in der Nacht um bis zu 4% auf gut 91 US-Dollar und damit zum ersten Mal seit Anfang Juni über die Marke von 90 Dollar. Im Nahen Osten wächst die Sorge vor einem noch umfassenderen Krieg. In Deutschland wurde im vergangenen Jahr deutlich mehr verdient als noch ein Jahr davor. Das sogenannte Medianentgelt für einen Vollzeitbeschäftigten sei um rund 5% oder gut 200 Euro auf knapp 4.220 Euro brutto monatlich gestiegen. Das teilte die Bundesagentur für Arbeit in Nürnberg mit.
4: Das deutliche Plus erklärt sich durch höhere Tarifabschlüsse, so die Bundesagentur. Noch immer verdienen Frauen weniger als Männer, rund 300 Euro weniger. Grund dafür sind vor allem unterschiedliche Berufsfelder und Karrierepausen aufgrund familiärer Entwicklungen. Während Menschen ohne Berufsabschluss im Mittel 3.100 Euro erzielten, war das bei Vollzeitbeschäftigten mit Berufsabschluss rund 4.000 Euro. Das Medianentgelt ist der Verdienst, bei dem genauso viele Vollzeitbeschäftigte darüber liegen wie darunter, also ein Mittelwert. Spitzenverdienste von Milliardären sind nicht mit einberechnet. Tine Klimach, Nachrichtenredaktion.
2: Zum Sport. Die spanische Fußballnationalmannschaft wird nach ihrem Triumph bei der WM am frühen Nachmittag zurück in Madrid erwartet. Zu einer Riesenparty mit hunderttausenden Fußballfans. Spanien hatte sich im WM-Finale mit 1:0 gegen Argentinien durchgesetzt. Im Lauf des Tages wird auch König Felipe die Mannschaft empfangen.
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0: Der ein oder andere Regenschauer mischt sich heute in den Tag, sonst ist es wolkig und windig. Aktuell bei 16 Grad in Leinhausen, in Düren und in Wunsdorf. 20 Grad erreichen wir noch. Morgen dann freundlicher mit einem Sonne-Wolken-Mix. Außerdem bleibt es trocken bei bis zu 23 Grad. Allerdings wird der Dienstag dann wahrscheinlich auch der schönste Tag der Woche, denn ab Mittwoch gibt's wieder Regen.
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0: Ihr kommt nur langsam voran auf der A2 Richtung Hannover. Zwischen Peine Ost und Lehrte gibt es aktuell 4 Kilometer stockenden Verkehr im Baustellenbereich. Dann gab es einen Unfall auf der A7 Richtung Hamburg. Zwischen Mellendorf und Berghof gibt es deswegen Stau. 3 Kilometer sind es und die Unfallstelle auf dem linken Fahrstreifen ist noch ungesichert. Und die L393, die Kronsbergstraße in Höhe Altlatzen, da ist aktuell die Ampel defekt, funktioniert also nicht, das gilt für beide Richtungen und wird sich noch ziehen bis heute Abend um 18 Uhr. Dann habe ich noch Blitzermeldungen für euch. Einmal die Walderseestraße stadteinwärts in Höhe Rubensstraße, da sind 30 km/h erlaubt. Und ein Blitzer steht noch in der Spannhagenstraße, auch in der 30er-Zone, da blitzt es in beide Richtungen. Vielen Dank fürs Melden an Ben, an Mehmet und an Martin. Da wo es geht, gute Fahrt.
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1: Der Blick zur Börse an diesem Montag, der DAX leicht im Minus bei rund 24.750 Punkten, minus 0,3% im Vergleich zum Börsenschluss am Freitag. Der Euro bei einem US-Dollar 14, nach wie vor stagniert die europäische Gemeinschaftswährung seit Tagen schon rund um diesen Wert. Der Goldpreis verliert leicht und liegt noch knapp über der Marke von 4.000 US-Dollar für die Feinunze. Der Ölpreis klettert, Unruhen weiterhin im Nahen Osten, plus 3% auf jetzt rund 84 US-Dollar pro Barrel. Siemens Energy, Scout24 und Fresenius Medical Care sind vorne an diesem Montagvormittag. MTU, Airbus und Infineon sind die Schlusslichter in den aktuellen Börsencharts.
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1: Mit Anna Weiland. Guten Tag. Wir freuen uns sehr auf die Finals in Hannover zusammen mit dem Maschseefest. Zugleich wissen wir, dass diese Events besondere Anforderungen an die Sicherheit und das Zusammenleben in der Stadt stellen, sagt Hannovers Oberbürgermeister Belit Onay. Eine davon, umfassende Sperrungen im Stadtgebiet rund um die Innenstadt und den Maschsee. Zahlreiche Sperrmaßnahmen gelten ab heute. Betroffen sind unter anderem die Kuhlemannstraße, das Arthur-Menge-Ufer und der Opernplatz. Auch Radwege werden umgeleitet oder zeitweise gesperrt. Kurzfristig hatte die Stadt Hannover die Sicherheitsmaßnahmen für die Veranstaltungen erhöht, unter anderem mit einer mehr als Vervierfachung von Schutzpollern, um sensible Veranstaltungsbereiche zu schützen. Das Maschseefest und die Finals starten mit einer gemeinsamen Eröffnung übermorgen am Mittwoch. In einem Jagdrevier bei Warburg in Nordrhein-Westfalen ist ein 23-Jähriger Anfang Januar tödlich verletzt worden. Beschuldigt wird ein 22-jähriger Jäger aus Hannover, ein Freund des Opfers. Jetzt konnte der Vorfall rekonstruiert werden. Nach bisherigen Ermittlungen soll der junge Mann seinen Bekannten in der Dunkelheit mit einem Wildschwein verwechselt haben, berichtet die HAZ. Der Jäger aus Hannover soll blitzende Augen gesehen und angekündigt haben, einen Schuss abzugeben. Ob er dabei zulässige Nachtsichttechnik genutzt hat und ob es sich um einen Abpralltreffer handelte, wird dem Bericht zufolge noch geprüft. Der 23-Jährige starb noch im Wald. Ein Gutachten zu dem Fall soll im kommenden Monat vorgelegt werden.
0: Und jetzt noch mehr Kurzmeldungen für die ganze Region Hannover.
1: Bei Eckerde ist im Bereich eines Feldwegs entlang der Südaue Öl in den Boden gelangt. Ein illegal entsorgter 5-Liter-Kanister wurde entdeckt. Der Boden musste großflächig abgetragen werden, weil es sich um ein Wasserfördergebiet handelt. Die Polizei ermittelt wegen Bodenverunreinigung und sucht Zeugen. In Gerden ist ein Auto in der Nordstraße beschädigt worden. Am Wochenende wurde der Lack auf der gesamten rechten Fahrzeugseite zerkratzt. Der Schaden liegt bei rund 2000 Euro. Die Polizei sucht Zeugen. Auf den S-Bahn-Linien 4 und 5 kommt es diese Woche zu Einschränkungen. Wegen Instandhaltungsarbeiten gibt es ab abends bis in die frühen Morgenstunden Ausfälle zwischen Hannover Hauptbahnhof und Hannover Flughafen Bennemühlen. Es fahren Ersatzbusse.
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1: Der Sommer in der Region, der fühlt sich aktuell an wie in den nordischen Regionen, so Dänemark oder so zum Beispiel. Gerne auch mal mit Regen und wechselhaft und so um die 20 Grad jetzt die ganze Woche. 16 sind es aktuell in Uetze, in Poggenhagen und in der Nordstadt. Morgen dann bis zu 23 Grad.
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1: Die A7 Hannover Richtung Hamburg zwischen Mellendorf und Berghof. Nach einem Unfall läuft aktuell die Unfallaufnahme auf dem Standstreifen. 3 Kilometer stockender Verkehr hier. Und die A2 Braunschweig Richtung Hannover zwischen Peine Ost und Lehrte. Da gibt es 4 Kilometer stockenden Verkehr im Baustellenbereich. Egal, wo ihr gerade unterwegs seid, kommt gut und sicher durch.

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0: In einem Jagdrevier bei Warburg in Nordrhein-Westfalen ist ein 23-Jähriger Anfang Januar tödlich verletzt worden. Beschuldigt wird ein 22-jähriger Jäger aus Hannover, ein Freund des Opfers. Jetzt wurde der Vorfall rekonstruiert. Einzelheiten für euch in den Hannover News um 12:30. Jetzt ist es 11:45.
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2: Ich bin Katrin Müller. Die CDU-CSU-Bundestagsfraktion wird am 29. Juli zu einer Sondersitzung zusammenkommen, um über die Nachfolge von Jens Spahn an der Fraktionsspitze zu entscheiden. Das kündigte CDU-Chef und Bundeskanzler Friedrich Merz in Abstimmung mit CSU-Chef Markus Söder in einer Sitzung des CDU-Präsidiums an. Die Deutsche Presseagentur hat das aus Präsidiumskreisen erfahren. Die Sorge vor einem noch umfassenderen Krieg zwischen den USA und dem Iran wächst. Während sich beide Seiten erneut gegenseitig attackieren, bombardierte das US-Militär in der 9. Nacht in Folge Ziele im Iran. Nach Angaben des US-Regionalkommandos wurden unter anderem Flugabwehranlagen sowie Raketen- und Drohnenstellungen angegriffen.
3: US-Präsident Trump begründete die Angriffe mit dem Tod mehrerer US-Soldaten und sagte, dass die Vereinigten Staaten den Iran erneut hart getroffen hätten. Teheran wiederum reagierte mit Vergeltungsschlägen gegen Länder mit US-Militärstützpunkten in der Region. Aus Kuwait wurde erneuter Drohnenbeschuss gemeldet, auch in Bahrain heulten die Sirenen. Gleichzeitig verlegen die USA nach Medienberichten weitere Kampf- und Tankflugzeuge in die Konfliktregion. Stand jetzt sieht es also alles andere als nach Entspannung vor Ort aus. David Riemer, Nachrichtenredaktion.
2: Elektroautos sind in den vergangenen 5 Jahren deutlich billiger geworden. Inflationsbereinigt sanken die Listenpreise von 2020 bis 2025 um 18%, wie eine Untersuchung des Fraunhofer-Instituts für System- und Innovationsforschung und des International Council on Clean Transportation ergab.
4: E-Autos haben heute im Durchschnitt größere Reichweiten und mehr Motorleistung. Die Studienmacher sagen, dass die Preise noch weiter fallen könnten, denn die gesunkenen Batteriepreise seien noch nicht vollständig weitergegeben worden. Außerdem sollten auch steigende Stückzahlen dafür sorgen. Rechnet man die aktuelle Entwicklung weiter, dürften etwa bis 2030 Elektroautos in Europa gleich viel kosten wie vergleichbare Verbrenner, heißt es weiter. Tine Klimach, Nachrichtenredaktion.
2: Zum Sport. Die spanische Fußballnationalmannschaft wird nach ihrem Triumph bei der WM am frühen Nachmittag zurück in Madrid erwartet. Zu einer Riesenparty mit hunderttausenden Fußballfans. Spanien hatte sich im WM-Finale mit 1:0 gegen Argentinien durchgesetzt. Im Lauf des Tages wird auch König Felipe die Mannschaft empfangen.
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0: Es pendelt sich die Woche jetzt ein bei so etwa 20 Grad und wechselhaftem Wetter. Heute ist es da draußen recht zugezogen. Dazu gibt es auch ein bisschen Wind. Mit 17 Grad aktuell in Gümmer, in Hainholz und in Lehrte. Auch Regen und Sonne können im Tagesverlauf auch noch dabei sein heute. Ja, und morgen sieht es ähnlich aus wie heute, aber mit bis zu 23 Grad.
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0: Die A2 Braunschweig Richtung Hannover zwischen Peine Ost und Lehrte. Da gibt es 4 Kilometer stockenden Verkehr im Baustellenbereich. Und die A7 Hannover Richtung Hamburg zwischen Mellendorf und Berghof. Nach einem Unfall läuft da die Unfallaufnahme auf dem Standstreifen. 3 Kilometer stockender Verkehr. Egal wohin ihr gerade unterwegs seid, kommt gut und sicher durch.
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3: Mit Anna Weiland. Guten Tag. Wir freuen uns sehr auf die Finals in Hannover zusammen mit dem Maschseefest. Zugleich wissen wir, dass diese Events besondere Anforderungen an die Sicherheit und das Zusammenleben in der Stadt stellen, sagt Hannovers Oberbürgermeister Belit Onay. Eine davon, umfassende Sperrungen im Stadtgebiet rund um die Innenstadt und den Maschsee. Zahlreiche Sperrmaßnahmen gelten ab heute. Betroffen sind unter anderem die Kuhlemannstraße, das Arthur-Menge-Ufer und der Opernplatz. Auch Radwege werden umgeleitet oder zeitweise gesperrt. Kurzfristig hatte die Stadt Hannover die Sicherheitsmaßnahmen für die Veranstaltungen erhöht, unter anderem mit einer mehr als Vervierfachung von Schutzpollern, um sensible Veranstaltungsbereiche zu schützen. Das Maschseefest und die Finals starten mit einer gemeinsamen Eröffnung übermorgen am Mittwoch. In einem Jagdrevier bei Warburg in Nordrhein-Westfalen ist ein 23-Jähriger Anfang Januar tödlich verletzt worden. Beschuldigt wird ein 22-jähriger Jäger aus Hannover, ein Freund des Opfers. Jetzt konnte der Vorfall rekonstruiert werden. Nach bisherigen Ermittlungen soll der junge Mann seinen Bekannten in der Dunkelheit mit einem Wildschwein verwechselt haben, berichtet die HAZ. Der Jäger aus Hannover soll blitzende Augen gesehen und angekündigt haben, einen Schuss abzugeben. Ob er dabei zulässige Nachtsichttechnik genutzt hat und ob es sich um einen Abpralltreffer handelte, wird dem Bericht zufolge noch geprüft. Der 23-Jährige starb noch im Wald. Ein Gutachten zu dem Fall soll im kommenden Monat vorgelegt werden.
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3: In Mellendorf ist ein 18-jähriger Autofahrer bei einer Kontrolle offenbar unter Drogeneinfluss erwischt worden. Ein Schnelltest reagierte positiv auf THC und Opiate. Dem Fahrer wurde Blut abgenommen und die Weiterfahrt verboten. Ihn erwartet nun ein Verfahren wegen Fahrens unter Einfluss von Betäubungsmitteln. Die Bundespolizei hat mehrere Graffiti-Sprayer auf frischer Tat erwischt. 4 junge Männer sollen eine abgestellte S-Bahn an der Herschelstraße besprüht haben und wurden kurz darauf beim Halt an einer Ampel festgenommen. Die Ermittlungen unter anderem zur Schadenshöhe dauern an. Und wegen Bauarbeiten an der Göttinger Straße und der Umgestaltung des A-Nummer Stadtkerns fahren Busse ab heute eine Umleitung, mindestens bis Ende 2027. Die Haltestelle A-Num Mitte kann während der Zeit nicht bedient werden.
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3: Wetter wie in Schweden in der Region Hannover aktuell, ein nordischer Sommer. Da aktuell 17 Grad, hier aktuell auch, wie gerade gemessen, in Altgarbsen, in Saalkamp und in Grasdorf. Ansonsten gibt's gerne heute auch mal ein bisschen Regen. Es ist relativ wechselhaft und auch die Woche geht so weiter mit um die 20 Grad. Morgen gibt's bis zu 23.
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3: Die A2 Hannover-Dortmund zwischen Hannover-Langenhagen und dem Dreieck Hannover-West. In beiden Richtungen besteht da Gefahr durch Tiere auf der Fahrbahn. Die A2 Dortmund Richtung Hannover zwischen Hannover-Langenhagen und Bodfeld. Da ist der Parkplatz Fahrenheide geschlossen wegen Bauarbeiten. Das Ganze noch bis circa 14 Uhr heute. Die A2 Braunschweig Richtung Hannover zwischen Peine-Ost und Lehrte. 4 Kilometer stockenden Verkehr gibt es da im Baustellenbereich. Und die A7 Hannover Richtung Hamburg zwischen Mellendorf und Berghof. Nach einem Unfall läuft da aktuell die Unfallaufnahme auf dem Standstreifen. 3 Kilometer stockender Verkehr. Egal, wohin ihr gerade unterwegs seid, kommt gut und sicher durch.

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0: Mittwoch starten die Finals und das Maschseefest. Ab heute gelten deswegen umfassende Sperrungen rund um die Innenstadt und den Maschsee. Ein Thema in den Hannover News um halb. Jetzt ist es 13 Uhr.
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2: Ich bin Katrin Müller. Die CDU-CSU-Bundestagsfraktion wird am 29. Juli zu einer Sondersitzung zusammenkommen, um über die Nachfolge von Jens Spahn an der Fraktionsspitze zu entscheiden. Das kündigt der CDU-Chef und Bundeskanzler Friedrich Merz in Abstimmung mit CSU-Chef Markus Söder in einer Sitzung des CDU-Präsidiums an, wie die dpa aus Präsidiumskreisen erfuhr.
3: Aus der Union kommen Forderungen nach einer schnellen Klärung. Auch aus der Opposition gibt es den Ruf nach einem personellen Neuanfang. Spahn und sein Ehemann hatten vergangene Woche bekannt gegeben, dass sie Eltern geworden sind. Eine Leihmutter in den USA brachte ihren Sohn zur Welt. Damit umgingen die beiden ein in Deutschland geltendes Verbot, das Spahn als CDU-Politiker mitgetragen hatte. David Riemer, Nachrichtenredaktion.
2: Die Ölpreise sind heute im frühen Handel wegen des sich weiter verschärfenden Iran-Kriegs erneut gestiegen. Der Preis für ein Barrel der Nordsee-Sorte Brent zur Lieferung im September kletterte in der Nacht um bis zu 4% auf gut 91 US-Dollar und damit zum ersten Mal seit Anfang Juni über die Marke von 90 Dollar. Im Nahen Osten wächst die Sorge vor einem noch umfassenderen Krieg. In Deutschland wurde im vergangenen Jahr deutlich mehr verdient als noch ein Jahr davor. Das sogenannte Medianentgelt für einen Vollzeitbeschäftigten sei um rund 5% oder gut 200 Euro auf knapp 4.220 Euro brutto monatlich gestiegen. Das teilte die Bundesagentur für Arbeit in Nürnberg mit.
4: Das deutliche Plus erklärt sich durch höhere Tarifabschlüsse, so die Bundesagentur. Noch immer verdienen Frauen weniger als Männer, rund 300 Euro weniger. Grund dafür sind vor allem unterschiedliche Berufsfelder und Karrierepausen aufgrund familiärer Entwicklungen. Während Menschen ohne Berufsabschluss im Mittel 3.100 Euro erzielten, war das bei Vollzeitbeschäftigten mit Berufsabschluss rund 4.000 Euro. Das Medianentgelt ist der Verdienst, bei dem genauso viele Vollzeitbeschäftigte darüber liegen wie darunter, also ein Mittelwert. Tine Klimach, Nachrichtenredaktion.
2: Die EU verhängt eine Millionenstrafe gegen den Online-Marktplatz AliExpress wegen des Verkaufs illegaler Produkte. Der chinesische Online-Riese muss 550 Millionen Euro zahlen. Unter anderem, weil gefälschte Kleidung, unsicheres Spielzeug und gefährliche Kosmetika wochenlang nicht von der Plattform genommen wurden. Das hat die Europäische Kommission jetzt mitgeteilt.
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0: Durchwachsenes Wetter heute. 19 Grad sind es aktuell in Bemerode, in Linden und der Wedemark. Dazu mal Sonne, mal Wolken. Außerdem kann es am Nachmittag regnen und es ist windig. Morgen ein Sonne-Wolken-Mix bei 23 Grad.
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0: A2 Braunschweig Richtung Hannover. Zwischen Peine Ost und Lehrte 4 Kilometer stockender Verkehr im Baustellenbereich. A7 Hannover Richtung Hamburg. Zwischen Mellendorf und Berghof läuft eine Unfallaufnahme auf dem Standstreifen. Auch hier besonders vorsichtig fahren.
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1: Mit Anna Weiland. Guten Tag. Wir freuen uns sehr auf die Finals in Hannover zusammen mit dem Maschseefest. Zugleich wissen wir, dass diese Events besondere Anforderungen an die Sicherheit und das Zusammenleben in der Stadt stellen, sagt Hannovers Oberbürgermeister Belit Onay. Eine davon, umfassende Sperrungen im Stadtgebiet rund um die Innenstadt und den Maschsee. Zahlreiche Sperrmaßnahmen gelten ab heute. Betroffen sind unter anderem die Kuhlemannstraße, das Arthur-Menge-Ufer und der Opernplatz. Auch Radwege werden umgeleitet oder zeitweise gesperrt. Kurzfristig hatte die Stadt Hannover die Sicherheitsmaßnahmen für die Veranstaltungen erhöht, unter anderem mit einer mehr als Vervierfachung von Schutzpollern, um sensible Veranstaltungsbereiche zu schützen. Das Maschseefest und die Finals starten mit einer gemeinsamen Eröffnung übermorgen am Mittwoch. In einem Jagdrevier bei Warburg in Nordrhein-Westfalen ist ein 23-Jähriger Anfang Januar tödlich verletzt worden. Beschuldigt wird ein 22-jähriger Jäger aus Hannover, ein Freund des Opfers. Jetzt konnte der Vorfall rekonstruiert werden. Nach bisherigen Ermittlungen soll der junge Mann seinen Bekannten in der Dunkelheit mit einem Wildschwein verwechselt haben, berichtet die HAZ. Der Jäger aus Hannover soll blitzende Augen gesehen und angekündigt haben, einen Schuss abzugeben. Ob er dabei zulässige Nachtsichttechnik genutzt hat und ob es sich um einen Abpralltreffer handelte, wird dem Bericht zufolge noch geprüft. Der 23-Jährige starb noch im Wald. Ein Gutachten zu dem Fall soll im kommenden Monat vorgelegt werden.
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1: In Mellendorf ist ein 18-jähriger Autofahrer bei einer Kontrolle offenbar unter Drogeneinfluss erwischt worden. Ein Schnelltest reagierte positiv auf THC und Opiate. Dem Fahrer wurde Blut abgenommen und die Weiterfahrt verboten. Ihn erwartet nun ein Verfahren wegen Fahrens unter Einfluss von Betäubungsmitteln. Die Bundespolizei hat mehrere Graffiti-Sprayer auf frischer Tat erwischt. Vier junge Männer sollen eine abgestellte S-Bahn an der Herschelstraße besprüht haben und wurden kurz darauf beim Halt an einer Ampel festgenommen. Die Ermittlungen unter anderem zur Schadenshöhe dauern an. Und wegen Bauarbeiten an der Göttinger Straße und der Umgestaltung des Ahnummer Stadtkerns fahren Busse ab heute eine Umleitung, mindestens bis Ende 2027. Die Haltestelle Ahnum Mitte kann während der Zeit nicht bedient werden.
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2: Stark bewölkt ist es, 18 Grad messen wir in Linden, in Lewisse und in Laatzen. Es ist windig und das bleibt heute auch, aber dadurch werden so ein paar Wolken auch zur Seite geschubst und die Sonne guckt immer mal wieder durch. Der Höchstwert heute bei 19 Grad, morgen dann aber schon bei 23.
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2: A2 Dortmund-Braunschweig zwischen Bodfeld und Lahe. Verlorene Ladung, das ist ein Metallteil, das liegt da auf dem rechten Fahrstreifen. A2 Braunschweig-Hannover zwischen Peine-Ost und Lehrte. 4 Kilometer stockender Verkehr im Baustellenbereich. Fahrt da bitte vorsichtig an das Stauende ran. Die A2 Dortmund-Hannover zwischen Langenhagen und Bodfeld, da ist der Parkplatz geschlossen bis circa 14 Uhr, der Parkplatz Fahrenheide. Also wenn er wieder auf ist, dann erzähle ich euch das natürlich. Dann habe ich noch die L393, habe ich euch schon das ganze Wochenende erzählt. Aber wer es noch nicht gehört hat, Kronsbergstraße in Höhe Altlaatzen, die Ampelanlage in beiden Richtungen außer Betrieb. Aber jetzt am 24. um 18 Uhr soll das gefixt werden. Also es scheint doch ein bisschen komplizierter zu sein da. Dann lese ich euch das einfach noch ein paar Mal vor. Gute Fahrt mit einfach guter Musik hier bei Radio Hannover auf der 100,0. Am Montagmittag, kommt gut in diese Woche rein mit uns, mit Radio Hannover.

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0: Großbaustelle an der Podby in der List. Wegen Arbeiten an den Stadtbahngleisen ist der Bereich zwischen Waldstraße und Bramstraße seit heute für den Autoverkehr vollgesperrt. Und zwar insgesamt für fast 3 Wochen. Einzelheiten dazu bei uns in den Hannover News um 14:30. Jetzt haben wir es 14 Uhr.
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2: Ich bin Thomas Brockt. Wer folgt auf Jens Spahn an der Unionsfraktionsspitze? Das will die Bundestagsfraktion Mitte kommender Woche in einer Sondersitzung entscheiden. Das erfuhr die Deutsche Presseagentur aus Präsidiumskreisen.
3: CDU-Chef Merz hatte schon klargemacht, dass er den Posten schnell neu besetzen will. Bei den Spekulationen über die Nachfolge wird am häufigsten Kanzleramt Chef Frey genannt. Aber auch etwa CDU-Generalsekretär Linnemann oder Innenminister Dobrindt sind im Gespräch. Gut möglich, dass dann auch das Kabinett umgebildet wird. Vergangene Woche hatten Spahn und sein Ehemann bekannt gegeben, dass sie Eltern eines Sohnes geworden sind, mithilfe einer Leihmutter in den USA. Damit umgingen sie ein in Deutschland geltendes Verbot, das Spahn aber in der CDU mitgetragen hat. Am Samstag beugte er sich dann dem Druck und gab seinen Rücktritt bekannt. Ursula Winkler, Nachrichtenredaktion.
2: Die Spritpreise sind über das Wochenende erneut gestiegen. Superbenzin der Sorte E10 kostete im bundesweiten Schnitt gestern 2,15 Euro pro Liter, wie aus Daten des ADAC hervorgeht. Damit verteuerte es sich im Vergleich zum Freitag um weitere 1,1 Cent. Diesel stieg im Vergleich zum Freitag um 1,6 Cent auf 2,18 Euro. Bei beiden Kraftstoffen war es der 8. Anstieg in Folge. Wohnen zur Miete ist in Deutschland deutlich teurer geworden. Nach Angaben des Instituts der Deutschen Wirtschaft Köln lagen die Angebotsmieten im 2. Quartal bundesweit 4% über dem Vorjahreszeitraum.
4: Vor allem in vielen Großstädten haben die Mieten kräftig zugelegt. Gleichzeitig ist dort das Mietangebot deutlich geschrumpft. Begründung des IW: Viele Menschen bleiben in ihren Wohnungen, weil sie ältere Mietverträge mit günstigen Mieten nicht aufgeben wollen. Anders sieht es beim Kauf von Immobilien aus. Die Preise legten bundesweit nur moderat zu. Gleichzeitig gibt es deutlich mehr Angebote. David Riemer, Nachrichtenredaktion.
2: Die EU verhängt eine Millionenstrafe gegen den Online-Marktplatz AliExpress wegen des Verkaufs illegaler Produkte. Der chinesische Online-Riese muss 550 Millionen Euro zahlen, unter anderem, weil gefälschte Kleidung, unsicheres Spielzeug und gefährliche Kosmetika widerrechtlich wochenlang nicht von der Plattform genommen wurden. Das hat die Europäische Kommission mitgeteilt. Das Unternehmen, das zum Alibaba-Konzern gehört, hat demnach nicht genug getan, um die Verbraucher in der EU vor solchen Produkten zu schützen.
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0: 19 Grad, stark bewölkt in Farnwald, in Vörje und in Wettbergen. Aber im Laufe des Nachmittags kommt die Sonne immer mal wieder durch. So gegen 16 Uhr sehe ich hier ein paar Regentropfen, aber wer weiß, wo und ob die runterkommen. Ich behalte das für euch im Blick.
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0: A7 Hannover-Kassel zwischen Dreieck Hannover Süd und Hildesheim, 5 Kilometer stockend im Baustellenbereich. A2 Braunschweig-Hannover zwischen Peine Ost und Lehrte, 6 Kilometer stockend im Baustellenbereich. Und ihr werdet gebeten, da vorsichtig an das Stauende heranzufahren. Auf der A2 Dortmund-Braunschweig zwischen Bodfeld und Lahe liegt immer noch das Metallteil auf dem rechten Fahrstreifen. Da bitte weiter aufpassen. Dann auch nochmal A2 Dortmund-Hannover zwischen Langenhagen und Bodfeld. Der Parkplatz Farnheide geschlossen. Immer noch. Steht hier zumindest so. Sollte jetzt gerade um 2 wieder geöffnet werden. Ist aber noch nicht der Fall offenbar. Und die Kronsbergstraße in beiden Richtungen. Die Ampelanlage bis zum 24. Also noch 4 Tage außer Betrieb. Wo es geht, wünsche ich euch gute und sichere Fahrt.
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0: Montagnachmittag, Claudia Firnis für euch im Studio. Einfach gute Musik habe ich definitiv im Gepäck. Ich freue

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1: Börsendaten vom Montagmittag mit einem DAX leicht im Plus bei rund 24.860 Punkten. Der Euro stagniert weiter munter bei einem US-Dollar 14, pendelt um diese Marke schon seit Tagen drumherum. Der Goldpreis zieht leicht an und steht nun wieder deutlich über der Marke von 4.000 US-Dollar für die Feinunze. Der Ölpreis zieht weiter an, weiter deutlich über der Marke von 81 US-Dollar pro Barrel. In der Kursliste vorne RWE, Siemens Energy und Fresenius, am Ende Infineon, Vonovia und MTU.
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This Crack, die neue von den Furies. Kai Wingenfelder hat dazu gesagt, das ist ein Song darüber, dass Geld keine Löcher in Herzen heilt, die die Liebe hinterlassen hat. Es gibt kein materielles Allheilmittel, das alles wieder gut macht. Geld macht nicht unbedingt glücklich, Liebe aber schon. Weise Worte, oder?

0: ähnlich. Peter Fox. Einfach gute Musik. Der Classic Hit, der nimmt uns gleich mit ins Jahr 1972 zu einem wirklichen Classic Hit. Superstition von Stevie Wonder.
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0: Hits hier bei Radio Hannover, Stevie Wonder und Superstition. Es ist Montag und wir haben es 14.30 Uhr.
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2: Mit Maike Meitsch, guten Tag. Großbaustelle an der Potby in der List. Wegen Arbeiten an den Stadtbahngleisen ist der Bereich zwischen Waldstraße und Rahmstraße seit heute für den Autoverkehr gesperrt. Und zwar für insgesamt fast 3 Wochen. Anlieger können ihre Grundstücke zwar weiterhin erreichen, müssen aber möglicherweise mit Wartezeiten rechnen. Bis zum 7. August erneuert die Infrastrukturgesellschaft die Stadtbahngleise vom Tunnel über die Haltestelle Lorzingstraße bis zur Bramstraße. In der kommenden Woche ist dann auch der Stadtbahnverkehr entlang der Potby betroffen. Zwischen Hauptbahnhof und der Haltestelle in den 7 Stücken fährt ein Ersatzverkehr mit Bussen. Auch mehrere Fuß- und Radwegquerungen an der Potby bleiben während der Bauarbeiten gesperrt. Niedersachsens Kultusministerin Julia Willi-Hamburg zeigt sich offen für ein verpflichtendes Kita-Jahr vor der Einschulung. Die Grünen-Politikerin sagte der deutschen Presseagentur, ein früherer Kita-Besuch könne Kindern den Start in die erste Klasse erleichtern. Voraussetzung sei allerdings, dass genügend Erzieherinnen und Erzieher zur Verfügung stehen. Wegen des anhaltenden Fachkräftemangels sei ein Pflichtjahr derzeit nicht umsetzbar, so die Kultusministerin. Auch Ministerpräsident Olaf Lies hatte sich bereits für eine entsprechende Debatte ausgesprochen. Er sieht vor allem Vorteile für Kinder mit Sprachförderbedarf. Bereits jetzt gibt es in Niedersachsen verpflichtende Sprachstandtests und eine Sprachförderung im Jahr vor der Einschulung. Ministerin Hamburg betont, sollte ein verpflichtendes Kita-Jahr kommen, dann möglichst bundesweit abgestimmt und nicht im Alleingang einzelner Länder.
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2: Ein 27-jähriger Autofahrer aus Springe hat sich im hannoverschen Stadtteil Mühlenberg und in Ronnenberg eine Verfolgungsjagd mit der Polizei geliefert. Der Mann ignorierte mehrfach Anhaltesignale und verletzte einen Beamten mit einem Schlag. Erst nachdem Polizisten die Seitenscheibe seines Autos eingeschlagen hatten, konnte der Mann festgenommen werden. Gegen ihn laufen jetzt mehrere Ermittlungsverfahren. In Hannover werden immer mehr Grünflächen zu Blühwiesen. Auf inzwischen über 200 Hektar dürfen Pflanzen blühen und Samen bilden. Das sind rund 17% der städtischen Grünflächen. Das schafft laut Stadtverwaltung wichtige Lebensräume für Wildbienen, Schmetterlinge und andere Insekten und verbessert zugleich das Stadtklima.
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3: 18 Grad, stark bewölkt und windig. Die 18 Grad in Pattensen auf der Potby und in Pockenhagen. Es wird noch auf 19 Grad raufgehen und es wird auch noch ein bisschen heller heute. Nachdem ein paar Schauer durchgegangen sind, soll es am frühen Abend dann tatsächlich sonnig sein.
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3: A7 Hannover-Kassel zwischen Dreieck Süd und Hildesheim stockender Verkehr im Baustellenbereich. Die A2 zwischen Bodfeld und Lahr ist wieder frei, keine Gefahr mehr dort. Aber die A2 Braunschweig-Hannover zwischen Peine-Ost und Lehrte, da haben wir 6 Kilometer stockenden Verkehr im Baustellenbereich. Und die Bitte, vorsichtig an das Stauende heranzufahren. Auf der L393 Kronsbergstraße in Altlarzen ist die Ampelanlage weiter außer Betrieb. Da fahrt bitte entsprechend vorsichtig. Wo es geht, gute Fahrt.

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1: In Zeiten von Streaming und Co. guckt man ja vieles zu Hause mittlerweile auf dem Sofa, aber es gibt dann trotzdem noch so Filme, die muss man meiner Meinung nach auf der großen Leinwand sehen. Und Odyssee gehört definitiv dazu. Nach dem Trojanischen Krieg möchte König Odysseus, gespielt von Matt Damon, wieder zu seiner Familie zurückkehren. Doch der Heimweg wird schwieriger als erwartet, denn Odysseus steht ein langes Abenteuer voller Gefahren bevor. Und in seiner Heimat wird die Zeit knapp für seine Frau, gespielt von Anne Hathaway, und seinen Sohn. Die Rolle übernimmt Tom Holland.
2: Diese Welt ist Geschichte.
3: Ihr Götter sprecht nicht so, dass wir es verstehen.
2: Er versteht nicht den Schmerz. Oder Blut. Die Götter haben es dir gesagt.
3: Dann widersetze ich mich den Göttern.
1: Odyssee, Christopher Nolans Adaption des altgriechischen Epos des Dichters Homer. Heute zum Beispiel im Astor Grand Cinema um 20 Uhr. So gesehen Hannover, Stadtansichten jenseits des Offensichtlichen. Das sind Fotografien von Andreas Fuhrmann. Der Mann macht Streifzüge durch Hannover und das Umland und sammelt Entdeckungen. Architektonische Fragmente, flüchtige Momente, menschliche Spuren im urbanen Raum. Ein persönliches Hannover auf den zweiten Klick. Seine Arbeiten könnt ihr euch angucken. Heute noch bis 22 Uhr im Freizeitheim Fahrenwald. Oder ihr besucht die Landesgartenschau in Bad Nenndorf. Da kann man auch vergünstigt einen Abendrundgang machen für 12 Euro. Von 18 bis 20 Uhr sind die Kassen da geöffnet. Das Ticket ist ideal für einen spontanen Ausflug und ihr könnt da bleiben bis zum Sonnenuntergang. Also könntet ihr den Montagabend chillig ausklingen lassen. Die Kassenhäuschen an der B65 und am Haus Kassel sind die Anlaufstellen für die vergünstigten Feierabendkarten. Da sind bis 20 Uhr, wie gesagt, heute die Karten geöffnet. Wo auch immer, einen schönen Montagabend.
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0: definitiv nicht zum Stillsitzen gemacht. Diese Kooperation von Jennifer Lopez und David Guetta, Save Me Tonight. Einfach gute Musik, gleich für euch noch Allstars. Martin Solveig featuring Alma vor den News.
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0: Niedersachsens Kultusministerin Julia Willi-Hamburg zeigt sich offen für ein verpflichtendes Kita-Jahr vor der Einschulung. Voraussetzung sei allerdings, dass genügend Erzieherinnen und Erzieher zur Verfügung stehen. Das ist eins unserer Themen in den Hannover News um 3:30. Jetzt haben wir es 15 Uhr.
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2: Ich bin Thomas Brockt. Andy Burnham ist neuer Premierminister von Großbritannien. König Charles beauftragte den Chef der sozialdemokratischen Labour-Partei mit der Regierungsbildung.
3: Andy Burnham gilt als neue Hoffnung der Labour-Partei. Der frühere Bürgermeister von Manchester soll 2 Jahre nach dem Wahlsieg von Vorgänger Starmer die politische Wende schaffen. Auf den neuen Premier warten viele Probleme. Eine schwache Wirtschaft, Wohnungsnot, hohe Energiekosten und wachsende soziale Ungleichheit. Burnham kündigte mehr staatlichen Einfluss bei Wasser, Energie, Wohnungsbau und Nahverkehr an und versprach, die politische Macht stärker auf die Regionen zu verteilen. Eine Rückkehr Großbritanniens in die Europäische Union schließt auch Andy Burnham aus. Aus London, Philipp Detlefs.
2: Die CDU-CSU-Bundestagsfraktion wird am 29. Juli zu einer Sondersitzung zusammenkommen, um über die Nachfolge von Jens Spahn an der Fraktionsspitze zu entscheiden. Das kündigte der CDU-Vorsitzende und Bundeskanzler Merz in Abstimmung mit CSU-Chef Söder an. An einem gemeinsamen Personalvorschlag werde derzeit noch gearbeitet, hieß es. Im Gespräch sind unter anderem Kanzleramtschef Frei und Bundesinnenminister Dobrindt. Die Europäische Union verhängt 550 Millionen Euro Strafe gegen AliExpress. Gefälschte Klamotten und Spielzeug, das nicht sicher für Kinder ist. Produkte beim chinesischen Onlinehändler AliExpress sind oft billig, aber nach Ansicht der EU-Kommission eben auch illegal.
4: Gefälschte T-Shirts und Schuhe, unsicheres Spielzeug oder gefährliche Kosmetika. Unter anderem solche illegalen Produkte seien wochenlang nicht vom Online-Marktplatz AliExpress genommen worden. Wie die EU-Kommission weiter mitteilte, hat der Alibaba-Konzern nicht genug getan, um die Verbraucher davor zu schützen. Das Verhalten von AliExpress sei unfair gegenüber Unternehmen, die sich an Regeln hielten. Aus Brüssel, Michael Brandt.
2: Die Bundesregierung plant trotz der zuletzt wieder stark gestiegenen Spritpreise derzeit keine neuen Entlastungen für Autofahrer. Man habe Entlastungsmaßnahmen beendet und momentan sehe man keine neuen, sagte ein Regierungssprecher in Berlin. Er verwies auf Schwankungen des Spritpreises je nach Lage im Irankrieg und der Straße von Hormuz. Damit werde man noch eine Weile leben müssen. Seit Anfang Juli sind die Spritpreise stark gestiegen. Diesel etwa hat sich innerhalb von 2 Wochen um 23 Cent verteuert.
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0: 19 Grad, stark bewölkt, das Ganze in Davenstedt, in Dören und in Devese. Wind ist weiterhin ein Thema. Am frühen bzw. späten Abend haben wir die Chance aber auch noch auf Sonnenschein. Höchstwert heute 19 Grad, morgen dann aber schon mal wieder 23.
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0: Da war ich zu schnell. A7 Hannover-Kassel zwischen Dreieck Süd und Hildesheim. 3 Kilometer stockender Verkehr im Baustellenbereich. A2 Braunschweig-Hannover zwischen Peine Ost und Lehrte. 6 Kilometer stockend im Baustellenbereich. Vorsichtig an das Stauende heranfahren dort. Und die L393 Kronsbergstraße Höhe Altlatzen. Ampelanlage weiterhin außer Betrieb. Da müsst ihr natürlich entsprechend aufpassen. Gucken wir mal, was die Blitzer so sagen.
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0: Alles noch von heute Vormittag tatsächlich. Blitzer an der Walderseestraße stadteinwärts, Höhe Rubenstraße in der 30er-Zone und in der Spannhagenstraße auch in der 30er-Zone. Da wird in beide Richtungen geknipst. Danke an Ben, Mehmet und Martin. Wenn ihr noch was seht, dann würde ich das gerne dazu schreiben auf unserer Facebook-Seite Blitzer Hannover. Es geht aber auch über WhatsApp an die 015 1 23 13 19 13. Und immer dran denken, Hannover fährt fair.
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0: mit Claudia Fürnes. Ja, jetzt ist sie durch, die Fußball-Weltmeisterschaft. In Madrid werden die Weltmeister gerade von den Fans empfangen. Also da ist Großparty angesagt. Bei uns ist ja eher so ein bisschen, naja, jetzt ist es irgendwie vorbei. Aber so ein paar Sachen sind dann vielleicht doch hängen geblieben. Eure Erinnerung, das Thema in der kommenden

0: Don't Cry. Naja, stimmt nicht so ganz, oder? Gestern Abend beim Trainer der Argentinier kullerten ja dann doch so ein paar Tränchen. Also, das Ding ist jetzt durch. Der Weltmeister ist gekürt. Spanien besiegt Argentinien in der Verlängerung mit 1:0. Wir, also das DFB-Team, war ja jetzt nicht ganz so lange dabei, aber trotzdem ist ja heute auch der Tag, einfach mal Bilanz zu ziehen. Da kann man ja so einiges nochmal Revue passieren lassen. Wir wollten jedenfalls von euch wissen, was ist denn bei euch so von der Fußball-Weltmeisterschaft 2026 hängen geblieben?
1: Negativ auf jeden Fall die Diskussion um die rote Karte für den US-Amerikaner, wo sich dann Trump bzw. die FIFA eingeschaltet hat.
2: Also natürlich der Last-Minute-Sieg gegen die Elfenbeinküste ist mir im Kopf geblieben. Dann auch das Ausscheiden der deutschen Mannschaft. Und ich würde sagen, die fatalen Schiedsrichterentscheidungen während der WM.
3: Das Ausscheiden von England, das hat mich enttäuscht. Ich hatte mich schon gefreut, dass sie es schaffen. Und hatte mich eigentlich auf ein Finale gefreut, England gegen Spanien oder Frankreich, aber leider sind die Argentinier weitergekommen.
4: Ich mag die ganzen Haaland-Memes. Die sind super.
5: Das Positive sind die vielen Zuschauer in den Stadien, habe ich so noch in Erinnerung.
6: Negativ die Klopperei mit Paraguay, das fand ich nicht so prickelnd, dass man dann so mauert und alles. Ne? Das war ja kein Fußballspiel, das Ganze haben sie ja dann später auch nochmal gemacht.
7: Das allererste Spiel der Engländer gegen Kroatien. Die zweite Halbzeit war so sensationell gut, dass ich gedacht habe, das kann ja nur England machen. Leider sind sie rausgeflogen. Das wäre mein Favorit gewesen.
0: Tja, und nach der WM ist ja bekanntlich vor der WM bei der Weltmeisterschaft 2030, legt die FIFA ja erneut nach. 3 Kontinente, 6 Länder sind Teil des Turniers in 4 Jahren. Argentinien, Uruguay, Paraguay, Marokko, Portugal und Spanien. Ja, und mal gucken, was bis dahin noch alles an Neuerungen verkündet wird. Vielleicht werden rote Karten ja komplett abgeschafft. Die Halbzeitpause wird auf 45 Minuten verlängert. Eine Trinkpause gibt es nach jedem Tor. Da ist ja noch sehr viel denkbar, oder?

0: war da der Besuch von US-Präsident Ronald Reagan in West-Berlin und sein berühmter Satz "Tear down this wall", reißt diese Mauer nieder. Das war politisch, aber musikalisch gab es auch was, und zwar einen neuen Hit von Depeche Mode. Der kam auch 1987 raus. Never Let Me Down Again, und das ist unser Classic-Hit. Den gibt's gleich.
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0: Montagnachmittag, es ist kurz nach 3:30.
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2: Mit Maike Meitsch, guten Tag. Großbaustelle an der Potby in der List. Wegen Arbeiten an den Stadtbahngleisen ist der Bereich zwischen Waldstraße und Rahmstraße seit heute für den Autoverkehr gesperrt. Und zwar für insgesamt fast 3 Wochen. Anlieger können ihre Grundstücke zwar weiterhin erreichen, müssen aber möglicherweise mit Wartezeiten rechnen. Bis zum 7. August erneuert die Infrastrukturgesellschaft die Stadtbahngleise vom Tunnel über die Haltestelle Lorzingstraße bis zur Bramstraße. In der kommenden Woche ist dann auch der Stadtbahnverkehr entlang der Potby betroffen. Zwischen Hauptbahnhof und der Haltestelle in den 7 Stücken fährt ein Ersatzverkehr mit Bussen. Auch mehrere Fuß- und Radwegquerungen an der Potby bleiben während der Bauarbeiten gesperrt. Niedersachsens Kultusministerin Julia Willi-Hamburg zeigt sich offen für ein verpflichtendes Kita-Jahr vor der Einschulung. Die Grünen-Politikerin sagte der deutschen Presseagentur, ein früherer Kita-Besuch könne Kindern den Start in die erste Klasse erleichtern. Voraussetzung sei allerdings, dass genügend Erzieherinnen und Erzieher zur Verfügung stehen. Wegen des anhaltenden Fachkräftemangels sei ein Pflichtjahr derzeit nicht umsetzbar, so die Kultusministerin. Auch Ministerpräsident Olaf Wies hatte sich bereits für eine entsprechende Debatte ausgesprochen. Er sieht vor allem Vorteile für Kinder mit Sprachförderbedarf. Bereits jetzt gibt es in Niedersachsen verpflichtende Sprachstandtests und eine Sprachförderung im Jahr vor der Einschulung. Ministerin Hamburg betont, sollte ein verpflichtendes Kita-Jahr kommen, dann möglichst bundesweit abgestimmt und nicht im Alleingang einzelner Länder.
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2: Ein 27-jähriger Autofahrer aus Springe hat sich im hannoverschen Stadtteil Mühlenberg und in Ronnenberg eine Verfolgungsjagd mit der Polizei geliefert. Der Mann ignorierte mehrfach Anhaltesignale und verletzte einen Beamten mit einem Schlag. Erst nachdem Polizisten die Seitenscheibe seines Autos eingeschlagen hatten, konnte der Mann festgenommen werden. Gegen ihn laufen jetzt mehrere Ermittlungsverfahren. In Hannover werden immer mehr Grünflächen zu Blühwiesen. Auf inzwischen über 200 Hektar dürfen Pflanzen blühen und Samen bilden. Das sind rund 17% der städtischen Grünflächen. Das schafft laut Stadtverwaltung wichtige Lebensräume für Wildbienen, Schmetterlinge und andere Insekten und verbessert zugleich das Stadtklima.
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3: 18 Grad in Seeze, in der Südstadt und in Sorsum. Es ist stark bewölkt und der Wind ist auch ganz gut unterwegs. Aber am Abend soll der dann auch ein bisschen nachlassen und die Sonne ein bisschen mehr durchkommen. 19 Grad heute, der Höchstwert.
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3: A7 Hannover-Kassel zwischen Dreieck Süd und Hildesheim hat sich der Verkehr normalisiert. A2 Braunschweig-Hannover zwischen Peine-Ost und Lehrte 6 Kilometer stockender Verkehr. Im Baustellenbereich fahrt da bitte vorsichtig an das Stauende heran. Wo es geht, gute und sichere Fahrt. Mit einfach guter Musik gibt's jetzt von Billy Idol.

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0: Montagnachmittag, 5.04 Uhr haben wir es mittlerweile. Musik aus Hannover von Marquez. Sommerhits in spanischer Sprache sind das Hauptgeschäft und das sehr erfolgreich seit 20 Jahren. 2006 ging es hier in Hannover los mit Marquez. Der neue Song Da Lo Mismo, der zu Deutsch bedeutet so viel wie, das ist egal, es ist gleich, das läuft alles auf selbe hinaus. Genau diesen Song habe ich für euch jetzt noch vor den Nachrichten um 4.
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0: Ein Mann aus Springer hat sich in Mühlenberg und Ronnenberg eine Verfolgungsjagd mit der Polizei geliefert. Erst nachdem Einsatzkräfte die Seitenscheibe des Autos eingeschlagen hatten, konnte der Raser festgenommen werden. Das ist eins unserer Themen in den Hannover News um 16:30. Jetzt haben wir 16 Uhr.
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2: Ich bin Thomas Brockt. Die Spritpreise sind über das Wochenende erneut gestiegen. Superbenzin der Sorte E10 kostete gestern im bundesweiten Schnitt 2,15 Euro pro Liter und damit 1,1 Cent mehr als am Freitag. Diesel verteuerte sich um 1,6 Cent auf rund 2,18 Euro.
3: Bei beiden Kraftstoffen war es der 8. Anstieg in Folge. Verglichen mit dem Preis vor 2 Wochen, als sich die Lage nach dem Ende des Tankrabatts ein wenig beruhigt hatte, ist E10 aktuell fast 14 Cent teurer, Diesel sogar 23 Cent. E10 ist außerdem nur noch gut 5 Cent von seinem Allzeithoch aus dem Jahr 2022 entfernt. Wichtigster Treiber dürfte der seit Anfang des Monats kräftig gestiegene Ölpreis sein. Der ADAC sagt, sollte die Entwicklung anhalten, könnte der bisherige Höchstwert bei E10 überschritten werden. Thomas Bleski, Nachrichtenredaktion.
2: Die CDU-CSU-Bundestagsfraktion wird am 29. Juli zu einer Sondersitzung zusammenkommen, um über die Nachfolge von Jens Spahn an der Fraktionsspitze zu entscheiden. Das kündigte der CDU-Vorsitzende und Bundeskanzler Merz in Abstimmung mit CSU-Chef Söder an. An einem gemeinsamen Personalvorschlag werde derzeit noch gearbeitet, hieß es. Im Gespräch sind unter anderem Kanzleramtschef Frei und Bundesinnenminister Dobrindt. Andy Burnham ist neuer Premierminister von Großbritannien. König Charles beauftragte den Chef der sozialdemokratischen Labour-Partei mit der Regierungsbildung.
4: Andy Burnham gilt als neue Hoffnung der Labour-Partei. Der frühere Bürgermeister von Manchester soll 2 Jahre nach dem Wahlsieg von Vorgänger Starmer die politische Wende schaffen. Auf den neuen Premier warten viele Probleme. Eine schwache Wirtschaft, Wohnungsnot, hohe Energiekosten und wachsende soziale Ungleichheit. Burnham kündigte mehr staatlichen Einfluss bei Wasser, Energie, Wohnungsbau und Nahverkehr an und versprach, die politische Macht stärker auf die Regionen zu verteilen. Aus London, Philipp Detlefs.
2: In dem Waldbrandgebiet in Spanien spitzt sich die Lage weiter zu. Das seit Donnerstag nordöstlich der Hauptstadt Madrid wütende Feuer breitet sich sehr schnell aus. Inzwischen sollen schon 26.000 Hektar verbrannt sein. Das ist doppelt so viel wie noch gestern. Auch in Frankreich kämpft die Feuerwehr im Süden des Landes und auf der Mittelmeerinsel Korsika weiter gegen mehrere Brände. Im Süden und Südosten Europas wird derweil eine neue Hitzewelle erwartet.
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0: Ja, dann nehmen wir statt Hitzewelle doch lieber die 18 Grad, die wir momentan in Fuhrberg an der Vösse und am Flughafen messen. Es ist ein bisschen Wind unterwegs, es sind ziemlich viele Wolken da, aber später am Abend sollen auch noch ein paar Sonnenstunden dazukommen.
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0: Wenn ihr auf der A2 unterwegs seid, Dortmund-Hannover, passt auf, zwischen Bad Nenndorf und Wunstorf-Kohlenfeld in beiden Richtungen Gefahr durch Personen auf der Autobahn. Also es laufen Leute auf der A2 rum, zwischen Bad Nenndorf und Wunstorf-Kohlenfeld, passt da bitte auf. A2 Braunschweig-Hannover zwischen Peine-Ost und Lehrte, 4 Kilometer stockender Verkehr im Baustellenbereich und immer noch die kaputte Ampelanlage auf der Kronsbergstraße in Höhe Alt-Laatzen. Das soll auch noch bis zum 24. so bleiben.
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0: Mit Claudia Fürnes und mit einem Robbie Williams, der sich für Kloppo einsetzt. Einzelheiten gibt's.

0: nach 4, Radio Hannover hier. Wir sind heute alle ein bisschen müde im Gesicht. Wenn wir denn geguckt haben gestern, klar, das Endspiel der Fußball-Weltmeisterschaften. Und es gibt ja auch lustige Geschichten am Rande dieses Wettbewerbs. Robbie Williams, der hatte ja gestern das Finale zwischen Spanien und Argentinien quasi musikalisch eröffnet. Ja, und nach der Partie, da tauchte er, ich weiß nicht, ob es wirklich zufällig war, aber auf jeden Fall bei Magenta TV in der Kommentatorenrunde auf, erzählte, dass er alle Spiele mit seiner Tochter geguckt habe. Die sei nun definitiv Team Fußball, sehr zur Freude des Papas. Dann hat er sich für Brasilien und die Frauenmeisterschaft schon mal angekündigt mit Töchterchen. Ja, und das englische Team, das habe definitiv kein spielerisches, sondern eher ein mentales Problem. Und er würde sich sehr freuen, wenn das noch zu seinen Lebzeiten überwunden würde. Tja, und dann wendete er sich direkt an Jürgen Klopp, der neben Thomas Müller und Mats Hummels auch am Kommentatorenpult stand. Also Robbie so zu Kloppi.
1: Well, listen, I know that the German national team right now are in need of a charismatic leader that is a winner.
2: We have Mr. so many Muller. Of them. We have so many of them.
1: Because, okay, yes. So I could press you on this. Should I just leave it there?
2: No, it's all going the right direction. We said that already. We spoke already. I'm in a conversation.
1: Okay.
2: But I had no time to bring it over the line because I was busy with...
1: Okay, well, let's go.
3: It's not signed. It's not signed yet.
1: I wish you the best. I wish you good luck.
2: Likewise.
1: We love you.
2: Yeah.
1: In England, he's the only one that didn't have a problem at all. We love him.
0: Also Kloppi. In England definitiv der Einzige, der kein Problem hatte. Und Robby sagt, wir lieben dich und gibt den guten Rat an den DFB, diesen Mann zu engagieren. Ja, schauen wir mal. Scheint ja alles auf dem richtigen Weg zu sein.

0: Einfach gute Musik, in diesem Fall von Herbert Grönemeyer, hier bei Radio Hannover auf der 100,0. Es war das Jahr 1973, da schlüpfte er, der Roger Moore, zum ersten Mal in die Rolle des Geheimagenten James Bond. Leben und sterben lassen im Original Live and Let Die und den berühmt-berüchtigten Titelsong zu diesem Bond, den steuerte Paul McCartney bei Live and Let Die, unser Classic-Hit. Den gibt's gleich.
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2: Montagnachmittag ist es 16:30.
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2: Mit Maike Meitsch, guten Tag. Großbaustelle an der Potby in der List. Wegen Arbeiten an den Stadtbahngleisen ist der Bereich zwischen Waldstraße und Rahmstraße seit heute für den Autoverkehr gesperrt. Und zwar für insgesamt fast 3 Wochen. Anlieger können ihre Grundstücke zwar weiterhin erreichen, müssen aber möglicherweise mit Wartezeiten rechnen. Bis zum 7. August erneuert die Infrastrukturgesellschaft die Stadtbahngleise vom Tunnel über die Haltestelle Lorzingstraße bis zur Rahmstraße. In der kommenden Woche ist dann auch der Stadtbahnverkehr entlang der Potby betroffen. Zwischen Hauptbahnhof und der Haltestelle in den 7 Stücken fährt ein Ersatzverkehr mit Bussen. Auch mehrere Fuß- und Radwegquerungen an der Potby bleiben während der Bauarbeiten gesperrt. Niedersachsens Kultusministerin Julia Willi-Hamburg zeigt sich offen für ein verpflichtendes Kita-Jahr vor der Einschulung. Die Grünen-Politikerin sagte der deutschen Presseagentur, ein früherer Kita-Besuch könne Kindern den Start in die erste Klasse erleichtern. Voraussetzung sei allerdings, dass genügend Erzieherinnen und Erzieher zur Verfügung stehen. Wegen des anhaltenden Fachkräftemangels sei ein Pflichtjahr derzeit nicht umsetzbar, so die Kultusministerin. Auch Ministerpräsident Olaf Lies hatte sich bereits für eine entsprechende Debatte ausgesprochen. Er sieht vor allem Vorteile für Kinder mit Sprachförderbedarf. Bereits jetzt gibt es in Niedersachsen verpflichtende Sprachstandtests und eine Sprachförderung im Jahr vor der Einschulung. Ministerin Hamburg betont, sollte ein verpflichtendes Kita-Jahr kommen, dann möglichst bundesweit abgestimmt und nicht im Alleingang einzelner Länder.
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2: Ein 27-jähriger Autofahrer aus Springe hat sich im hannoverschen Stadtteil Mühlenberg und in Ronnenberg eine Verfolgungsjagd mit der Polizei geliefert. Der Mann ignorierte mehrfach Anhaltesignale und verletzte einen Beamten mit einem Schlag. Erst nachdem Polizisten die Seitenscheibe seines Autos eingeschlagen hatten, konnte der Mann festgenommen werden. Gegen ihn laufen jetzt mehrere Ermittlungsverfahren. In Hannover werden immer mehr Grünflächen zu Blühwiesen. Auf inzwischen über 200 Hektar dürfen Pflanzen blühen und Samen bilden. Das sind rund 17% der städtischen Grünflächen. Das schafft laut Stadtverwaltung wichtige Lebensräume für Wildbienen, Schmetterlinge und andere Insekten und verbessert zugleich das Stadtklima.
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2: Immer noch 18 Grad in Bissendorf, in Bente und in Bornum. Es bleibt stark bewölkt. Es sieht auch wirklich so aus, als würde bald ein Schauer runterkommen. Zumindest wenn ich hier aus dem Studiofenster gucke. Und es ist aber immer noch die Chance da, dass es noch ein sonniger Spätabend wird heute.
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2: Die B3 wieder frei, Einfahrt Pferdeturm, da ist die Unfallstelle geräumt. Und auch auf der A2 Dortmund-Hannover zwischen Bad Nenndorf und Wunsdorf-Kohlenfeld in beiden Richtungen. Keine Gefahr mehr. Gut, dann haben wir jetzt Zeit für Klavierunterricht. Kann man ja mal machen, ne? Am Montagnachmittag. Schön auf die Tasten gucken, Finger geschmeidig halten und dann läuft das. Hier ist Radio Hannover auf der 100,0 WMG mit Sunshine. Einfach gute Musik.

0: Radio Hannover hier mit einer Gefahrenmeldung für die A7 Hannover-Hamburg. Einfahrt vom Rastplatz Alt-Warmbüchner Moor. Da steht ein kaputter LKW, da passt bitte auf. A7 Hannover-Hamburg, Einfahrt Rastplatz Alt-Warmbüchner Moor, da steht ein kaputter LKW. Was macht ihr heute noch so? Keine Ahnung, nur vielleicht seid ihr in 2 Minuten schlauer. Hier ist Theo Wurz.
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2: WM vorbei, morgen geht das Seefest los, übermorgen das Maschseefest. Kann man ja auch als Pause nutzen, aber man kann auch zum Table Quiz. Gibt gleich 2 Abende in hannoverschen Kneipen. Am besten vorher einmal Anmeldung klären fürs Debakel zum Beispiel ab 19 Uhr oder auch fürs La Bohème ab 20 Uhr. Oder vielleicht auch ins Kino gehen heute Abend. In den Hochhauslichtspielen seht ihr einen Film über Selbsterkenntnis und Neubeginn, die Caminotherapie. Menschen gehen den Jakobsweg, um an ihrem Leben etwas zu verändern.
3: Die Jugendlichen, die wir betreuen, sind alles andere als Engel.
4: Ich bin vorbestraft, mehrfach verurteilt. Der Jakobsweg ist meine letzte Chance.
5: Ich bin Lehrerin an einer Schule. Ich kenne diese Kids. Seit 15 Jahren gebe ich ihnen eine zweite Chance.
6: Nein, nein, nein, nein, komm sofort hierher!
7: Fresse, Mann! Halt die Fresse! Was willst du beweisen, du mit deiner Dose? Na los!
5: Weißt du was? Sei ruhig wütend. Aber du wolltest diesen Weg gehen. Du willst nicht mehr, lass es sein. Keiner zwingt dich. Hörst du jetzt auf, verlierst du alles, alles.
2: Die Caminotherapie Finde deinen Weg, gezeigt als deutsche Synchronfassung. Tickets rund 12 Euro. Filmbeginn an der Goseriede 9 ist schon um 17.45 Uhr. Und sonst ist gar nicht viel. Ist auch Montag und Sommerloch, also einen schönen Montag.
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0: Ronan Keating, Loving Each Day. 5:05 Uhr, Radio Hannover hier mit, natürlich, einfach guter Musik. Ich habe noch was Neues aus unserer Playlist. Dabei, so neu ist sie nun mal gar nicht, denn eigentlich entstand sie schon vor 12 Jahren. Da ging es nämlich los. Die Kooperation zwischen Martin Garrix und Ed Sheeran. Und dass die beiden damals viel Spaß hatten und heute immer noch, das kann man sich auch im offiziellen YouTube-Video dazu angucken. Wir hören jetzt gleich den Song Repeat It, Martin Garrix und Ed Sheeran, neu in unserer Playlist.
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0: Mehr als 1000 Beschäftigte von Balsen sollen sich morgen an einem 24-stündigen Warnstreik beteiligen. Die Gewerkschaft Nahrung, Genuss, Gaststätten hat Mitarbeiterinnen und Mitarbeiter am Stammhaus in Hannover und auch an den Standorten in Basinghausen und Langenhagen zum Arbeitskampf aufgerufen. Eins unserer Themen in den Hannover News um 17:30. Jetzt ist es 17 Uhr.
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2: Ich bin Thomas Borgt. Wer folgt auf Jens Spahn an der Unionsfraktionsspitze? Das will die Bundestagsfraktion Mitte kommender Woche in einer Sondersitzung entscheiden.
3: CDU-Chef Merz hatte schon klargemacht, dass er den Posten schnell neu besetzen will. Bei den Spekulationen über die Nachfolge wird am häufigsten Kanzleramtschef Frei genannt. Aber auch etwa CDU-Generalsekretär Linnemann oder Innenminister Dobrindt sind im Gespräch. Gut möglich, dass dann auch das Kabinett umgebildet wird. Vergangene Woche hatten Spahn und sein Ehemann bekannt gegeben, dass sie Eltern eines Sohnes geworden sind, mit Hilfe einer Leihmutter in den USA. Damit umgingen sie ein in Deutschland geltendes Verbot, das Spahn aber in der CDU mitgetragen hat. Am Samstag beugte er sich dann dem Druck und gab seinen Rücktritt bekannt. Ursula Winkler, Nachrichtenredaktion.
2: Der neue britische Premier Burnham hat die größten Veränderungen der letzten 40 Jahre angekündigt. Wir werden diesen Moment zu einem Wendepunkt für Großbritannien machen, sagte Burnham in der Downing Street, nachdem er von König Charles mit der Regierungsbildung beauftragt worden war. Als erstes werde er eine Anweisung erteilen, um die Obdachlosigkeit auf den Straßen im Land zu beenden. Burnham ist der Chef der sozialdemokratischen Labour-Partei. Der Ex-Bürgermeister von Manchester folgt seinem Parteikollegen Starmer, der im Juni seinen Rücktritt angekündigt hatte. Die Spritpreise sind über das Wochenende erneut gestiegen. Superbenzin der Sorte E10 kostete gestern im bundesweiten Schnitt 2,15 Euro pro Liter und damit 1,1 Cent mehr als am Freitag. Diesel verteuerte sich um 1,6 Cent auf rund 2,18 Euro.
4: Bei beiden Kraftstoffen war es der 8. Anstieg in Folge. Verglichen mit dem Preis vor 2 Wochen, als sich die Lage nach dem Ende des Tankrabatts ein wenig beruhigt hatte, ist E10 aktuell fast 14 Cent teurer, Diesel sogar 23 Cent. E10 ist außerdem nur noch gut 5 Cent von seinem Allzeithoch aus dem Jahr 2022 entfernt. Wichtigster Treiber dürfte der seit Anfang des Monats kräftig gestiegene Ölpreis sein. Thomas Leski, Nachrichtenredaktion.
2: In dem Waldbrandgebiet in Spanien spitzt sich die Lage weiter zu. Das seit Donnerstag nordöstlich der Hauptstadt Madrid wütende Feuer breitet sich sehr schnell aus. Inzwischen sollen schon 26.000 Hektar verbrannt sein. Das ist doppelt so viel wie noch gestern. Auch in Frankreich kämpft die Feuerwehr im Süden des Landes und auf der Mittelmeerinsel Korsika weiter gegen mehrere Brände.
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0: Die 18 Grad halten sich beharrlich. In Mitte in Mellendorf und in Missburg. Es bleibt auch noch stark bewölkt. Aber so ab 19, 20 Uhr sehe ich hier Wolkenlücken und auch ein Stück Sonne.
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0: Die A7 Hannover-Hamburg zwischen Kreuz Ost und Kreuz Hannover-Kirchhorst, kaputter LKW auf dem Standstreifen. Da ist der rechte Fahrstreifen momentan gesperrt. Und Kronsbergstraße, das ist die L393 in Höhe Altlarzen. Da ist die Ampelanlage weiterhin außer Betrieb. Fahrt da also entsprechend vorsichtig.
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0: Mit Claudia Firnis, schön, dass ihr dabei seid.

0: Viertel nach fünf am Montag. Ihr hört Radio Hannover. Die Sommerpause im Bundestag ist eigentlich ja zum Durchatmen da. Für die Unionsfraktion heißt es jetzt aber Koffer packen und zurück nach Berlin. Denn nach dem Rücktritt von Jens Spahn muss schnell ein neuer Fraktionschef gefunden werden. Maike Meitsch aus unserem News-Team ist bei mir. Maike, warum drängt die Union bei der Nachfolge so aufs Tempo?
1: Ja, die Fraktionsspitze ist eine Schlüsselposition in der Regierungsarbeit. Der Vorsitzende koordiniert die Arbeit der Abgeordneten und gibt die politische Linie der Fraktion mit vor. Nach Spahns Rücktritt will Kanzler Friedrich Merz deshalb schnell Klarheit schaffen. Die Abgeordneten werden dafür extra aus der Sommerpause zurückgerufen. Mitte nächster Woche, am 29. Juli, soll dann in einer Sondersitzung über die Nachfolge entschieden werden.
0: Und wer hat da die besten Chancen auf den Posten?
1: Also es werden mehrere Namen gehandelt. Im Gespräch sind unter anderem Bundesinnenminister Alexander Dobrindt von der CSU und CDU-Generalsekretär Carsten Linnemann. Als Favorit gilt aber Kanzleramtschef Thorsten Frey. Sollte er den Fraktionsvorsitz übernehmen, hätte das weitere Folgen. Dann müsste Friedrich Merz sein Kabinett umbauen, weil Frey sein Regierungsamt aufgeben würde.
0: Die Entscheidung über die neue Spitze der Unionsfraktion fällt also in der kommenden Woche. Am 29. Juli wollen CDU und CSU in einer Sondersitzung Klarheit zur Spahn-Nachfolge schaffen. Ob Spahn nach dem Fraktionsvorsitz nun auch seinen Stuhl im Bundestag freigibt, das ist allerdings fraglich. Den wird er sicher behalten wollen.
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fühlt sich angenehm retro an, also nicht trutschig, was Jungle da macht. Das Kollektiv ist sehr erfolgreich unterwegs. Carry On ist die neue Single, die ihr gerade gehört habt bei uns in der Playlist. Und sie sind gerade auch auf Sunshine World Tour. Und im November geht diese Tour auch durch Deutschland. Bei uns kommen sie leider nicht an, aber in Hamburg am 5.11. in der Barclays Arena und am 8.11. in Berlin in der Uber Arena. Jungle, Carry On. Und jetzt in Hamburg am 5.11. in der Barclays Arena und am 8.11.

0: Immer wieder schön, oder? Die Ärzte und Westerland. 6:56 am Montag. Der Radio Nova Classic Hit, der kommt aus dem Jahr 1986. Jetzt gibt es nochmal, vielleicht ja für euch auch zum Feierabend, eine Portion R&B, Soul und Funk von Salt and Pepper. Push it gleich.
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0: Der Radio Nova Klassiker Push It von Salt and Pepper. Es ist 17.30 Uhr.
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2: Mit Maike Meitsch. Guten Tag. Mehr als 1000 Beschäftigte von Balsen in Hannover und der Region beteiligen sich morgen an einem 24-stündigen Warnstreik. Die Gewerkschaft Nahrung Genuss Gaststätten hat Mitarbeiterinnen und Mitarbeiter am Stammhaus in Hannover sowie an den Standorten Basinghausen und Langenhagen zum Arbeitskampf aufgerufen. Hintergrund ist der Tarifstreit in der norddeutschen Süßwarenindustrie. Die Gewerkschaft fordert 5,8% mehr Gehalt für die Beschäftigten und will mit dem Streik den Druck auf die Arbeitgeber erhöhen. Die Balsen-Beschäftigten beteiligen sich gemeinsam mit weiteren Streikenden aus Niedersachsen, Bremen, Hamburg und Schleswig-Holstein an einer zentralen Kundgebung in Lüneburg. Niedersachsens Finanzminister Gerald Heere fordert gemeinsam mit drei weiteren Finanzministern mehr Spielraum bei der Aufnahme von Schulden. In einem gemeinsamen Papier schlagen sie vor, die Ausgaben für Verteidigung, Infrastruktur und Klimaschutz langfristig wieder in die regulären Haushalte zu übernehmen. Gleichzeitig soll der staatliche Verschuldungsspielraum nach dem Auslaufen des Sondervermögens für Infrastruktur und Klimaneutralität im Jahr 2036 steigen. Die Länderfinanzminister begründen ihren Vorstoß mit den schwierigen Beratungen über eine Reform der Schuldenbremse. Die Expertenkommission von Bund und Ländern droht, ohne gemeinsamen Vorschlag auseinanderzugehen. Heere betont, Niedersachsen brauche finanzielle Möglichkeiten, um wichtige Investitionen auch künftig stemmen zu können.
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2: Ein 79-jähriger Autofahrer ist in Hannover mit seinem Wagen in das Schaufenster einer Eisdiele gefahren. Nach Polizeiangaben hatte er beim Abbiegen auf der Podby Gas und Bremse verwechselt. Dabei kam es zu einer Kettenreaktion mit mehreren Fahrzeugen. Zwei Menschen wurden leicht verletzt. Zivilfahnder der Bundespolizei haben an einem Abstellgleis an der Herschelstraße vier Graffiti-Sprayer beim Beschmieren einer S-Bahn erwischt. Die 21 bis 24 Jahre alten Männer flüchteten mit einem Auto, wurden aber an einer roten Ampel gestoppt und vorläufig festgenommen. Gegen sie wird wegen Sachbeschädigung ermittelt. Bahnreisende in der Region müssen sich in dieser Woche auf Einschränkungen einstellen. Wegen Instandhaltungsarbeiten fallen auf den S-Bahn-Linien 4 und 5 zwischen Hannover Hauptbahnhof, Flughafen und Bennemühlen abends und nachts einzelne Verbindungen aus. Es ist ein Ersatzverkehr mit Bussen eingerichtet.
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0: 18 Grad in Ahlem, in Anderten und in Altgabsen. Es ist nach wie vor bewölkt. Ein bisschen Wind ist auch immer noch dabei. Wem das heute zu trüb war, dem kann ich sagen, morgen wird es besser. Da soll es einen Sonne-Wolken-Mix geben. Die Sonnenausbeute morgen bis zu 9 Stunden.
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0: Die A7 Hannover-Hamburg zwischen Kreuz Ost und Kreuz Kirchhorst. Defekter LKW auf dem Standstreifen und auf dem rechten Streifen. So, und dann habe ich noch... Nee, das war's schon. Ja, die kaputte Ampel, die gibt es immer noch. Die wird auch noch so weit kaputt bleiben in der Kronsbergstraße in Höhe Altlarzen. Und zwar noch bis zum 24. Juli, 18 Uhr. Ich wünsche euch gute und sichere Fahrt mit uns, mit Radio Hannover. Ich bin Claudia Firnis und das hier sind Savage Garden mit I Want You. Einfach gute Musik.

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0: und Howling at the Moon. Das ist der Song, der gleich noch vor den Nachrichten auf euch wartet.
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0: Mehr als 1000 Beschäftigte von Balsen sollen sich morgen an einem 24-stündigen Warnstreik beteiligen. Die Gewerkschaft Nahrung, Genuss, Gaststätten hat Mitarbeiterinnen und Mitarbeiter am Stammhaus in Hannover sowie an den Standorten Basinghausen und Langenhagen zum Arbeitskampf aufgerufen. Mehr dazu bei uns in den Hannover News um 6:30. Jetzt ist es 6:15.
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2: Ich bin Thomas Brockt. Andy Burnham ist neuer Premierminister von Großbritannien. König Charles beauftragte den Chef der sozialdemokratischen Labour-Partei mit der Regierungsbildung.
3: Andy Burnham gilt als neue Hoffnung der Labour-Partei. Der frühere Bürgermeister von Manchester soll 2 Jahre nach dem Wahlsieg von Vorgänger Starmer die politische Wende schaffen. Auf den neuen Premier warten viele Probleme. Eine schwache Wirtschaft, Wohnungsnot, hohe Energiekosten und wachsende soziale Ungleichheit. Burnham kündigte mehr staatlichen Einfluss bei Wasser, Energie, Wohnungsbau und Nahverkehr an und versprach, die politische Macht stärker auf die Regionen zu verteilen. Eine Rückkehr Großbritanniens in die Europäische Union schließt auch Andy Burnham aus. Aus London, Philipp Detlefs.
2: Die CDU-CSU-Bundestagsfraktion wird am 29. Juli zu einer Sondersitzung zusammenkommen, um über die Nachfolge von Jens Spahn an der Fraktionsspitze zu entscheiden. Das kündigte der CDU-Vorsitzende und Bundeskanzler Merz in Abstimmung mit CSU-Chef Söder an. An einem gemeinsamen Personalvorschlag werde derzeit noch gearbeitet, hieß es. Im Gespräch sind unter anderem Kanzleramtschef Frei und Bundesinnenminister Dobrindt. Die Europäische Union verhängt 550 Millionen Euro Strafe gegen AliExpress. Gefälschte Klamotten und Spielzeug, das nicht sicher für Kinder ist. Produkte beim chinesischen Online-Händler AliExpress sind oft billig, aber nach Ansicht der EU-Kommission eben auch illegal.
4: Gefälschte T-Shirts und Schuhe, unsicheres Spielzeug oder gefährliche Kosmetika. Unter anderem solche illegalen Produkte seien wochenlang nicht vom Online-Marktplatz AliExpress genommen worden. Wie die EU-Kommission weiter mitteilte, hat der Alibaba-Konzern nicht genug getan, um die Verbraucher davor zu schützen. Das Verhalten von AliExpress sei unfair gegenüber Unternehmen, die sich an Regeln hielten. Aus Brüssel, Michael Brandt.
2: Die Bundesregierung plant trotz der zuletzt wieder stark gestiegenen Spritpreise derzeit keine neuen Entlastungen für Autofahrer. Man habe Entlastungsmaßnahmen beendet und momentan sehe man keine neuen, sagte ein Regierungssprecher in Berlin. Er verwies auf Schwankungen des Spritpreises je nach Lage im Irankrieg und der Straße von Hormuz. Damit werde man noch eine Weile leben müssen. Seit Anfang Juli sind die Spritpreise stark gestiegen. Diesel etwa hat sich innerhalb von 2 Wochen um 23 Cent verteuert.
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0: Immer noch stark bewölkt bei 18 Grad in Davenstedt, in Gleidingen und in Herrenhausen. Es bleibt erstmal noch zugezogen, eine leichte Chance sehe ich noch, aber vorhin hieß es um 19 Uhr, kommt die Sonne durch, jetzt steht die ja 21 Uhr, naja, und dann geht sie ja auch irgendwann unter. Also machen wir uns heute keine großen Hoffnungen mehr, morgen sieht es aber deutlich besser aus mit bis zu 9 Stunden Sonne.
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0: A7 Hannover-Hamburg zwischen Kreuz Ost und Kreuz Kirchhorst, kaputter LKW auf dem Standstreifen. Auch der rechte Fahrstreifen ist dort gesperrt. Und die Kronsbergstraße hat immer noch die kaputte Ampelanlage. Das gilt für beide Richtungen, also da bitte weiterhin sehr aufmerksam fahren.
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0: Mit Claudia Fürnes und ich nehme euch in dieser halben Stunde einfach mal mit auf den Mond. Ja, genau so.

0: 18.16 Uhr am Montag nach dem Finale der Fußball-Weltmeisterschaft. Die Spanier werden heute in Madrid ordentlich gefeiert. Es gibt viele Geschichten am Rande. Gestern gab es auch noch so eine. Robbie Williams hat ja gestern das Finale zwischen Spanien und Argentinien musikalisch eröffnet. Ja, und nach der Partie, da tauchte er vielleicht geplant, vielleicht ungeplant oder überraschend, ich weiß es nicht so genau, bei Magenta TV in der Kommentatorenrunde auf. Da erzählte er erstmal allen begeistert, dass er mit seiner Tochter alle Spiele dieser WM geguckt habe und jetzt sei seine Tochter definitiv Team Fußball, sehr zur Freude vom Papa. Ja, und das englische Team, das habe definitiv kein spielerisches, sondern eher ein mentales, ein psychisches Problem. Und Robbie würde sich sehr freuen, wenn das noch zu seinen Lebzeiten überwunden würde. Ja, und dann wendete er sich direkt an Jürgen Klopp, der neben Thomas Müller und Mats Hummels auch am Kommentatorenpult stand und der Robbie so zum Kloppi:
1: Well, listen, I know that the German national team right now are in need of a charismatic leader that is a winner.
2: We have so many of them. We have so many of them.
1: Okay, so I could press you on this. Should I just leave it there?
2: No, it's all going the right direction. We said that already. We spoke already. I'm in a conversation.
1: Okay.
2: But I had no time to bring it over the line because I was busy with...
1: Okay, well, let's go.
3: It's not signed. It's not signed yet.
1: I wish you the best. I wish you good luck.
2: Likewise.
1: We love you.
2: Yeah.
1: In England, he's the only one that didn't have a problem at all. We love him.
0: Also Klopp hatte in England definitiv kein Problem, während viele andere das wohl hatten. So jedenfalls der Robbie. Und wenn es nach dem Robbie Williams geht, dann ist Kloppo also auch der perfekte Coach für das DFB-Team. Naja, sieht ja auch so aus, als wäre das alles schon einigermaßen eingetütet, wenn auch noch nicht komplett spruchreif.

0: und Auerhaus. Einfach gute Musik für euren Feierabend hier bei Radio Hannover. Ich bin ja noch nicht Team Hip-Hop. Zu meiner Zeit hieß das noch so Jazz Dance. Und das gab es dann als AG in den Schulen. Und das war bei mir definitiv auch der Fall. Und da gab es eine lustige Choreo zu Le Freak von Chic. Und immer wenn dieser Song bei uns läuft, dann hüpfe ich hier durchs Studio. Schade, dass ihr das nicht sehen könnt.
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2: Kurz nach 6:30.
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2: Mit Maike Meitsch. Guten Abend. Mehr als 1000 Beschäftigte von Balsen in Hannover und der Region beteiligen sich morgen an einem 24-stündigen Warnstreik. Die Gewerkschaft Nahrung Genuss Gaststätten hat Mitarbeiterinnen und Mitarbeiter am Stammhaus in Hannover sowie an den Standorten Basinghausen und Langenhagen zum Arbeitskampf aufgerufen. Hintergrund ist der Tarifstreit in der norddeutschen Süßwarenindustrie. Die Gewerkschaft fordert 5,8% mehr Gehalt für die Beschäftigten und will mit dem Streik den Druck auf die Arbeitgeber erhöhen. Die Balsen-Beschäftigten beteiligen sich gemeinsam mit weiteren Streikenden aus Niedersachsen, Bremen, Hamburg und Schleswig-Holstein an einer zentralen Kundgebung in Lüneburg. Niedersachsens Finanzminister Gerald Heere fordert gemeinsam mit drei weiteren Finanzministern mehr Spielraum bei der Aufnahme von Schulden. In einem gemeinsamen Papier schlagen sie vor, die Ausgaben für Verteidigung, Infrastruktur und Klimaschutz langfristig wieder in die regulären Haushalte zu übernehmen. Gleichzeitig soll der staatliche Verschuldungsspielraum nach dem Auslaufen des Sondervermögens für Infrastruktur und Klimaneutralität im Jahr 2036 steigen. Die Länderfinanzminister begründen ihren Vorstoß mit den schwierigen Beratungen über eine Reform der Schuldenbremse. Die Expertenkommission von Bund und Ländern droht, ohne gemeinsamen Vorschlag auseinanderzugehen. Heere betont, Niedersachsen brauche finanzielle Möglichkeiten, um wichtige Investitionen auch künftig stemmen zu können.
3: Und jetzt noch mehr Kurzmeldungen für die ganze Region Hannover.
2: Ein 79-jähriger Autofahrer ist in Hannover mit seinem Wagen in das Schaufenster einer Eisdiele gefahren. Nach Polizeiangaben hatte er beim Abbiegen auf der Potby Gas und Bremse verwechselt. Dabei kam es zu einer Kettenreaktion mit mehreren Fahrzeugen. Zwei Menschen wurden leicht verletzt. Zivilfahnder der Bundespolizei haben an einem Abstellgleis an der Herschelstraße 4 Graffiti-Sprayer beim Beschmieren einer S-Bahn erwischt. Die 21 bis 24 Jahre alten Männer flüchteten mit einem Auto, wurden aber an einer roten Ampel gestoppt und vorläufig festgenommen. Gegen sie wird wegen Sachbeschädigung ermittelt. Bahnreisende in der Region müssen sich in dieser Woche auf Einschränkungen einstellen. Wegen Instandhaltungsarbeiten fallen auf den S-Bahn-Linien 4 und 5 zwischen Hannover Hauptbahnhof, Flughafen und Bennemühlen abends und nachts einzelne Verbindungen aus. Es ist ein Ersatzverkehr mit Bussen eingerichtet.
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4: Ja, insgesamt eine ziemlich stark bewölkte Veranstaltung heute bei immer noch 18 Grad in Burgdorf, in Bennigsen und in Basinghausen. Es bleibt ziemlich zugezogen. Morgen sieht es aber gut aus. Bis zu 9 Stunden Sonne bei dann auch mal wieder über 20, nämlich bei 23 Grad.
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4: A7 Hannover-Hamburg zwischen Kreuz Ost und Kirchhorst, kaputter LKW auf dem Standstreifen. Rechter Fahrstreifen ist da gesperrt. Dann, ja, das Maschseefest beginnt und darum ist zwischen Kurt-Schwitters-Platz und Friedrichsweil im Maschsee bis Kuhlemann-Straße alles gesperrt. Da folgt ihr der Umleitungsbeschilderung. Ja, und wer hin will zum Fest, weiß ja eh, dass das mit den Öffis alles viel besser geht. Das dann ab Mittwoch, aber heute natürlich entsprechend schon die Sperrung. Die kaputte Ampelanlage hätte ich noch im Angebot auf der Kronsbergstraße in Höhe Altlatzen. Die bleibt auch noch mindestens bis zum 24. kaputt. So, wo es geht, gute Fahrt. Richtung Feierabend. Ich wünsche euch einen schönen Montagabend in der schönsten Stadt der Welt. Ich bin Claudia Fürndes. Aber das

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1: In Zeiten von Streaming und Co. guckt man ja vieles zu Hause mittlerweile auf dem Sofa, aber es gibt dann trotzdem noch so Filme, die muss man meiner Meinung nach auf der großen Leinwand sehen. Und Odyssee gehört definitiv dazu. Nach dem Trojanischen Krieg möchte König Odysseus, gespielt von Matt Damon, wieder zu seiner Familie zurückkehren. Doch der Heimweg wird schwieriger als erwartet, denn Odysseus steht ein langes Abenteuer voller Gefahren bevor. Und in seiner Heimat wird die Zeit knapp für seine Frau, gespielt von Anne Hathaway, und seinen Sohn. Die Rolle übernimmt Tom Holland.
2: Diese Welt ist Geschichte.
3: Ihr Götter sprecht nicht so, dass wir es verstehen.
4: Er versteht nicht den Schmerz. Oder Blut. Die Götter haben es dir gesagt.
3: Dann widersetze ich mich den Göttern.
1: Odyssee, Christopher Nolans Adaption des altgriechischen Epos des Dichters Homer. Heute zum Beispiel im Astor Grand Cinema um 20 Uhr. So gesehen Hannover, Stadtansichten jenseits des Offensichtlichen. Das sind Fotografien von Andreas Fuhrmann. Der Mann macht Streifzüge durch Hannover und das Umland und sammelt Entdeckungen. Architektonische Fragmente, flüchtige Momente, menschliche Spuren im urbanen Raum. Ein persönliches Hannover auf den zweiten Blick. Seine Arbeiten könnt ihr euch angucken. Heute noch bis 22 Uhr im Freizeitheim Fahrenwald. Oder ihr besucht die Landesgartenschau in Bad Nenndorf. Da kann man auch vergünstigt einen Abendrundgang machen für 12 Euro. Von 18 bis 20 Uhr sind die Kassen da geöffnet. Das Ticket ist ideal für einen spontanen Ausflug und ihr könnt da bleiben bis zum Sonnenuntergang. Also könntet ihr den Montagabend chillig ausklingen lassen. Die Kassenhäuschen an der B65 und am Haus Kassel sind die Anlaufstellen für die vergünstigten Feierabendkarten. Da sind bis 20 Uhr, wie gesagt, heute die Karten geöffnet. Wo auch immer, einen schönen Montagabend.
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1: Ich bin Thomas Brockt. Wer folgt auf Jens Spahn an der Unionsfraktionsspitze? Das will die Bundestagsfraktion Mitte kommender Woche in einer Sondersitzung entscheiden.
2: CDU-Chef Merz hatte schon klargemacht, dass er den Posten schnell neu besetzen will. Bei den Spekulationen über die Nachfolge wird am häufigsten Kanzleramt Chefrei genannt. Aber auch etwa CDU-Generalsekretär Linnemann oder Innenminister Dobrindt sind im Gespräch. Gut möglich, dass dann auch das Kabinett umgebildet wird. Vergangene Woche hatten Spahn und sein Ehemann bekannt gegeben, dass sie Eltern eines Sohnes geworden sind, mit Hilfe einer Leihmutter in den USA. Damit umgingen sie ein in Deutschland geltendes Verbot, das Spahn aber in der CDU mitgetragen hat. Am Samstag beugte er sich dann dem Druck und gab seinen Rücktritt bekannt. Ursula Winkler, Nachrichtenredaktion.
1: Der neue britische Premier Burnham hat die größten Veränderungen der letzten 40 Jahre angekündigt. Wir werden diesen Moment zu einem Wendepunkt für Großbritannien machen, sagte Burnham in der Downing Street, nachdem er von König Charles mit der Regierungsbildung beauftragt worden war. Als erstes werde er eine Anweisung erteilen, um die Obdachlosigkeit auf den Straßen im Land zu beenden. Burnham ist der Chef der sozialdemokratischen Labour-Partei. Der Ex-Bürgermeister von Manchester folgt seinem Parteikollegen Starmer, der im Juni seinen Rücktritt angekündigt hatte. Die Spritpreise sind über das Wochenende erneut gestiegen. Superbenzin der Sorte E10 kostete gestern im bundesweiten Schnitt 2,15 Euro pro Liter und damit 1,1 Cent mehr als am Freitag. Diesel verteuerte sich um 1,6 Cent auf rund 2,18 Euro.
3: Bei beiden Kraftstoffen war es der 8. Anstieg in Folge. Verglichen mit dem Preis vor 2 Wochen, als sich die Lage nach dem Ende des Tankrabatts ein wenig beruhigt hatte, ist E10 aktuell fast 14 Cent teurer, Diesel sogar 23 Cent. E10 ist außerdem nur noch gut 5 Cent von seinem Allzeithoch aus dem Jahr 2022 entfernt. Wichtigster Treiber dürfte der seit Anfang des Monats kräftig gestiegene Ölpreis sein. Thomas Leski, Nachrichtenredaktion.
1: Die englische Fußballlegende Kevin Keegan ist tot. Der frühere HSV-Profi starb im Alter von 75 Jahren an den Folgen seiner Krebserkrankung. Keegan spielte von 1977 bis 1980 für den Hamburger SV und wurde 1979 mit dem Club Deutscher Meister. Außerdem war er lange beim FC Liverpool und später auch bei Newcastle United erfolgreich.
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1: Noch ein paar Börsendaten von diesem Montag. Der deutsche Aktienindex liegt leicht im Plus bei rund 24.850 Punkten in dieser Momentaufnahme. Der Euro stagniert weiter munter bei einem US-Dollar 14. Das geht schon seit Tagen mal hoch, mal runter. Wirklich viel passieren tut da aber nicht. Der Goldpreis nun über der Marke von 4.020 US-Dollar für die Feinunze und der Ölpreis gibt leicht nach und liegt jetzt noch knapp über der Marke von 82 US-Dollar pro Barrel in dieser Momentaufnahme. In der Kursliste vorne derzeit Siemens Energy, RWE und Fresenius. Am Ende stehen aktuell MTU, Bayer und Vonovia.
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1: Mit Maike Meitsch. Guten Abend. Mehr als 1000 Beschäftigte von Balsen in Hannover und der Region beteiligen sich morgen an einem 24-stündigen Warnstreik. Die Gewerkschaft Nahrung Genuss Gaststätten hat Mitarbeiterinnen und Mitarbeiter am Stammhaus in Hannover sowie an den Standorten Basinghausen und Langenhagen zum Arbeitskampf aufgerufen. Hintergrund ist der Tarifstreit in der norddeutschen Süßwarenindustrie. Die Gewerkschaft fordert 5,8% mehr Gehalt für die Beschäftigten und will mit dem Streik den Druck auf die Arbeitgeber erhöhen. Die Balsen-Beschäftigten beteiligen sich gemeinsam mit weiteren Streikenden aus Niedersachsen, Bremen, Hamburg und Schleswig-Holstein an einer zentralen Kundgebung in Lüneburg. Niedersachsens Finanzminister Gerald Heere fordert gemeinsam mit drei weiteren Finanzministern mehr Spielraum bei der Aufnahme von Schulden. In einem gemeinsamen Papier schlagen sie vor, die Ausgaben für Verteidigung, Infrastruktur und Klimaschutz langfristig wieder in die regulären Haushalte zu übernehmen. Gleichzeitig soll der staatliche Verschuldungsspielraum nach dem Auslaufen des Sondervermögens für Infrastruktur und Klimaneutralität im Jahr 2036 steigen. Die Länderfinanzminister begründen ihren Vorstoß mit den schwierigen Beratungen über eine Reform der Schuldenbremse. Die Expertenkommission von Bund und Ländern droht, ohne gemeinsamen Vorschlag auseinanderzugehen. Heere betont, Niedersachsen brauche finanzielle Möglichkeiten, um wichtige Investitionen auch künftig stemmen zu können.
0: Und jetzt noch mehr Kurzmeldungen für die ganze Region Hannover.
1: Ein 79-jähriger Autofahrer ist in Hannover mit seinem Wagen in das Schaufenster einer Eisdiele gefahren. Nach Polizeiangaben hatte er beim Abbiegen auf der Potby Gas und Bremse verwechselt. Dabei kam es zu einer Kettenreaktion mit mehreren Fahrzeugen. Zwei Menschen wurden leicht verletzt. Zivilfahnder der Bundespolizei haben an einem Abstellgleis an der Herschelstraße 4 Graffiti-Sprayer beim Beschmieren einer S-Bahn erwischt. Die 21 bis 24 Jahre alten Männer flüchteten mit einem Auto, wurden aber an einer roten Ampel gestoppt und vorläufig festgenommen. Gegen sie wird wegen Sachbeschädigung ermittelt. Bahnreisende in der Region müssen sich in dieser Woche auf Einschränkungen einstellen. Wegen Instandhaltungsarbeiten fallen auf den S-Bahn-Linien 4 und 5 zwischen Hannover Hauptbahnhof, Flughafen und Bennemühlen abends und nachts einzelne Verbindungen aus. Es ist ein Ersatzverkehr mit Bussen eingerichtet.
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2: Ich bin Thomas Brockt. Nach ihrer Rückkehr aus den USA sind Spaniens Fußball-Weltmeister von König Felipe empfangen worden. Er gratulierte dem Team im Königlichen Palast in Madrid und sprach von einem epischen Triumph einer legendären und historischen Mannschaft. Felipe war mit der königlichen Familie gestern auch im Stadion mit dabei, als die Spanier im Finale gegen Argentinien siegten. Heute Abend wird die Mannschaft noch in Madrid mit den Fans feiern. Wer folgt auf Jens Spahn an der Unionsfraktionsspitze? Das will die Bundestagsfraktion Mitte kommender Woche in einer Sondersitzung entscheiden.
3: CDU-Chef Merz hatte schon klargemacht, dass er den Posten schnell neu besetzen will. Bei den Spekulationen über die Nachfolge wird am häufigsten Kanzleramt Chef Frey genannt. Aber auch etwa CDU-Generalsekretär Linnemann oder Innenminister Dobrindt sind im Gespräch. Gut möglich, dass dann auch das Kabinett umgebildet wird. Vergangene Woche hatten Spahn und sein Ehemann bekannt gegeben, dass sie Eltern eines Sohnes geworden sind, mit Hilfe einer Leihmutter in den USA. Damit umgingen sie ein in Deutschland geltendes Verbot, das Spahn aber in der CDU mitgetragen hat. Am Samstag beugte er sich dann dem Druck und gab seinen Rücktritt bekannt. Ursula Winkler, Nachrichtenredaktion.
2: Andy Burnham ist neuer Premierminister von Großbritannien. König Charles beauftragte den Chef der sozialdemokratischen Labour-Partei mit der Regierungsbildung.
4: Andy Burnham gilt als neue Hoffnung der Labour-Partei. Der frühere Bürgermeister von Manchester soll 2 Jahre nach dem Wahlsieg von Vorgänger Starmer die politische Wende schaffen. Auf den neuen Premier warten viele Probleme. Eine schwache Wirtschaft, Wohnungsnot, hohe Energiekosten und wachsende soziale Ungleichheit. Burnham kündigte mehr staatlichen Einfluss bei Wasser, Energie, Wohnungsbau und Nahverkehr an und versprach, die politische Macht stärker auf die Regionen zu verteilen. Eine Rückkehr Großbritanniens in die Europäische Union schließt auch Andy Burnham. Aus London, Philipp Detlefs.
2: In dem Waldbrandgebiet in Spanien spitzt sich die Lage weiter zu. Das seit Donnerstag nordöstlich der Hauptstadt Madrid wütende Feuer breitet sich sehr schnell aus. Inzwischen sollen schon 26.000 Hektar verbrannt sein. Das ist doppelt so viel wie noch gestern. Auch in Frankreich kämpft die Feuerwehr im Süden des Landes und auf der Mittelmeerinsel Korsika weiter gegen mehrere Brände. Im Süden und Südosten Europas wird derweil eine neue Hitzewelle erwartet.
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1: Mit Maike Meitsch. Guten Abend. Mehr als 1000 Beschäftigte von Balsen in Hannover und der Region beteiligen sich morgen an einem 24-stündigen Warnstreik. Die Gewerkschaft Nahrung Genuss Gaststätten hat Mitarbeiterinnen und Mitarbeiter am Stammhaus in Hannover sowie an den Standorten Basinghausen und Langenhagen zum Arbeitskampf aufgerufen. Hintergrund ist der Tarifstreit in der norddeutschen Süßwarenindustrie. Die Gewerkschaft fordert 5,8% mehr Gehalt für die Beschäftigten und will mit dem Streik den Druck auf die Arbeitgeber erhöhen. Die Balsen-Beschäftigten beteiligen sich gemeinsam mit weiteren Streikenden aus Niedersachsen, Bremen, Hamburg und Schleswig-Holstein an einer zentralen Kundgebung in Lüneburg. Niedersachsens Finanzminister Gerald Heere fordert gemeinsam mit drei weiteren Finanzministern mehr Spielraum bei der Aufnahme von Schulden. In einem gemeinsamen Papier schlagen sie vor, die Ausgaben für Verteidigung, Infrastruktur und Klimaschutz langfristig wieder in die regulären Haushalte zu übernehmen. Gleichzeitig soll der staatliche Verschuldungsspielraum nach dem Auslaufen des Sondervermögens für Infrastruktur und Klimaneutralität im Jahr 2036 steigen. Die Länderfinanzminister begründen ihren Vorstoß mit den schwierigen Beratungen über eine Reform der Schuldenbremse. Die Expertenkommission von Bund und Ländern droht, ohne gemeinsamen Vorschlag auseinanderzugehen. Heere betont, Niedersachsen brauche finanzielle Möglichkeiten, um wichtige Investitionen auch künftig stemmen zu können.
0: Und jetzt noch mehr Kurzmeldungen für die ganze Region Hannover.
1: Ein 79-jähriger Autofahrer ist in Hannover mit seinem Wagen in das Schaufenster einer Eisdiele gefahren. Nach Polizeiangaben hatte er beim Abbiegen auf der Potby Gas und Bremse verwechselt. Dabei kam es zu einer Kettenreaktion mit mehreren Fahrzeugen. Zwei Menschen wurden leicht verletzt. Zivilfahnder der Bundespolizei haben an einem Abstellgleis an der Herschelstraße 4 Graffiti-Sprayer beim Beschmieren einer S-Bahn erwischt. Die 21 bis 24 Jahre alten Männer flüchteten mit einem Auto, wurden aber an einer roten Ampel gestoppt und vorläufig festgenommen. Gegen sie wird wegen Sachbeschädigung ermittelt. Bahnreisende in der Region müssen sich in dieser Woche auf Einschränkungen einstellen. Wegen Instandhaltungsarbeiten fallen auf den S-Bahn-Linien 4 und 5 zwischen Hannover Hauptbahnhof, Flughafen und Bennemühlen abends und nachts einzelne Verbindungen aus. Es ist ein Ersatzverkehr mit Bussen eingerichtet.
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1: Ich bin Thomas Brockt. Die Bundesregierung plant trotz der zuletzt wieder stark gestiegenen Spritpreise derzeit keine neuen Entlastungen für Autofahrer. Man habe Entlastungsmaßnahmen beendet und momentan sehe man keine neuen, sagte ein Regierungssprecher heute in Berlin.
2: Seit Beginn des Monats greift der Tankrabatt nicht mehr und zuletzt ist auch der Ölpreis kräftig nach oben gegangen. An den Preistafeln der Tankstellen zeigt sich das deutlich. Die Preise steigen und steigen. Der ADAC rechnet bald mit einem neuen Preisrekord bei E10, sollte sich die Lage nicht ändern. Auch der Regierungssprecher verweist bei den Preisschwankungen auf die Lage im Irankrieg. Damit werde man noch eine Weile leben müssen, sagte er. Er versicherte, die Bundesregierung werde die Entwicklung genau beobachten. Ursula Winkler, Nachrichtenredaktion.
1: Die Unions-Bundestagsfraktion wird nächste Woche Mittwoch zu einer Sondersitzung zusammenkommen, um über die Nachfolge des zurückgetretenen Jens Spahn an der Fraktionsspitze zu entscheiden. Das kündigte Bundeskanzler Merz in Abstimmung mit CSU-Chef Söder an. An einem gemeinsamen Personalvorschlag werde derzeit noch gearbeitet, hieß es. Im Gespräch sind unter anderem Kanzleramtschef Frei, CDU-Generalsekretär Linnemann und Bundesinnenminister Dobrindt. Andy Burnham ist neuer Premierminister in Großbritannien. König Charles beauftragte den Chef der sozialdemokratischen Labour-Partei mit der Regierungsbildung. Anschließend hielt Burnham in der Downing Street seine Antrittsrede.
3: Burnham versprach, die soziale Krise im Land anzugehen. Als erste große Aufgabe will er die Wohnungslosigkeit beenden. Außerdem kündigte er schnelle Hilfe gegen die hohen Lebenshaltungskosten an. Denkbar sind niedrigere Bustarife und Entlastungen bei den Energiepreisen. Wirtschaftspolitisch verspricht der neue Premier weniger Zentralismus und Privatisierung, dafür mehr regionale Machtverteilung. Dabei will er die Schuldenregeln einhalten und vorhandene Ausgaben neu gewichten. Aus London, Philipp Detlefs.
1: Nach ihrer Rückkehr aus den USA sind Spaniens Fußball-Weltmeister von König Felipe empfangen worden. Er gratulierte dem Team im Königlichen Palast in Madrid und sprach von einem epischen Triumph einer legendären und historischen Mannschaft. Felipe war mit der königlichen Familie gestern auch im Stadion mit dabei, als die Spanier im Finale gegen Argentinien siegten. Heute Abend wird die Mannschaft noch in Madrid mit den Fans feiern.
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1: Ich bin Tine Klimach. Wer übernimmt nach Jens Spahn die Unionsfraktionsspitze? Das soll in einer Sondersitzung in der nächsten Woche entschieden werden, wie die Deutsche Presseagentur aus Präsidiumskreisen erfuhr.
2: Aktuell wird über mehrere mögliche Spahn-Nachfolger spekuliert. Etwa Kanzleramtschef Frei wird oft genannt oder Generalsekretär Linnemann. Der Posten könnte auch erstmalig an eine Frau oder an die CSU gehen, denn auch Gesundheitsministerin Wacken und Innenminister Dobrindt sind im Gespräch. Sollte ein amtierendes Kabinettsmitglied in Spahns Fußstapfen an der Fraktionsspitze treten, wäre noch ein weiterer Umbau nötig. Dann dreht sich auch im Kabinett das Personalkarussell. Aus Berlin, Ursula Winkler.
1: Die Bundesregierung plant trotz der zuletzt wieder stark gestiegenen Spritpreise derzeit keine neuen Entlastungen für Autofahrer. Man habe Entlastungsmaßnahmen beendet und momentan sehe man keine neuen, sagte ein Regierungssprecher in Berlin. Er verwies auf Schwankungen des Spritpreises je nach Lage im Irankrieg und der Straße von Hormuz. Damit werde man noch eine Weile leben müssen. Seit Anfang Juli sind die Spritpreise stark gestiegen. Diesel etwa hat sich innerhalb von 2 Wochen um 23 Cent verteuert. In dem Waldbrandgebiet in Spanien spitzt sich die Lage weiter zu. Das nordöstlich der Hauptstadt Madrid wütende Feuer breitet sich immer weiter aus. Inzwischen sollen schon 26.000 Hektar verbrannt sein. Das ist doppelt so viel wie noch gestern. Auch in Frankreich kämpft die Feuerwehr im Süden des Landes und auf der Mittelmeerinsel Korsika weiter gegen mehrere Brände.
3: In Spanien mussten inzwischen rund 1.200 Menschen aus 30 gefährdeten Ortschaften evakuiert werden. Vor allem der starke Wind von rund 50 Kilometern pro Stunde facht die Flammen bisher immer wieder an. Hunderte Einsatzkräfte und rund 45 Löschflugzeuge sind im Einsatz und haben bisher ein Übergreifen der Flammen auf Ortschaften verhindert. Auch in Frankreich kämpft die Feuerwehr im Hinterland von Saint-Tropez gegen einen allerdings viel kleineren Brand. 4 Häuser und 15 Autos wurden zerstört. Aus Paris, Michael Evers.
1: Zum Sport. Nach ihrer Rückkehr aus den USA sind Spaniens Fußball-Weltmeister von König Felipe empfangen worden. Er gratulierte dem Team im Königlichen Palast in Madrid und sprach von einem epischen Triumph einer legendären und historischen Mannschaft. Felipe war mit der königlichen Familie gestern auch im Stadion mit dabei, als die Spanier im Finale gegen Argentinien siegten. Heute Abend wird die Mannschaft noch in Madrid mit den Fans feiern.
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1: Ich bin Tine Klimach. Die Unionsbundestagsfraktion wird nächste Woche Mittwoch zu einer Sondersitzung zusammenkommen, um über die Nachfolge des zurückgetretenen Jens Spahn an der Fraktionsspitze zu entscheiden. Das kündigte der CDU-Vorsitzende und Bundeskanzler Friedrich Merz an. Im Gespräch sind unter anderem Kanzleramtschef Thorsten Frey, CDU-Generalsekretär Carsten Lindemann und Bundesinnenminister Alexander Dobrindt. Wohnen zur Miete ist in Deutschland deutlich teurer geworden. Nach Angaben des Instituts der deutschen Wirtschaft Köln lagen die Angebotsmieten im zweiten Quartal bundesweit 4% über dem Vorjahreszeitraum.
2: Vor allem in vielen Großstädten haben die Mieten kräftig zugelegt. Gleichzeitig ist dort das Mietangebot deutlich geschrumpft. Begründung des IW: Viele Menschen bleiben in ihren Wohnungen, weil sie ältere Mietverträge mit günstigen Mieten nicht aufgeben wollen. Anders sieht es beim Kauf von Immobilien aus. Die Preise legten bundesweit nur moderat zu. Gleichzeitig gibt es deutlich mehr Angebote. Das sei vor allem eine Folge der gesunkenen Nachfrage und längerer Vermarktungszeiten, heißt es. David Riemer, Nachrichtenredaktion.
1: Andy Burnham ist neuer Premierminister des Vereinigten Königreichs. König Charles beauftragte den Chef der sozialdemokratischen Labour-Partei mit der Regierungsbildung. Anschließend hielt Burnham in der Downing Street seine Antrittsrede und verkündete seinen 10-Jahres-Plan.
3: Burnham versprach, die soziale Krise im Land anzugehen. Als erste große Aufgabe will er die Wohnungslosigkeit beenden. Außerdem kündigte er schnelle Hilfe gegen die hohen Lebenshaltungskosten an. Denkbar sind niedrigere Bustarife und Entlastungen bei den Energiepreisen. Wirtschaftspolitisch verspricht der neue Premier weniger Zentralismus und Privatisierung, dafür mehr regionale Machtverteilung. Dabei will er die Schuldenregeln einhalten und vorhandene Ausgaben neu gewichten. Auch bei der Öl- und Gasförderung ist ein Kurswechsel geplant. Aus London, Philipp Detlefs.
1: Zum Sport. Fußball-Superstar Lionel Messi hat sich erstmals nach dem verlorenen WM-Finale zu Wort gemeldet und seine Zukunft im Trikot von Argentiniens Nationalteam offen gelassen. Der Schmerz sei unermesslich und diese Wunde brauche Zeit zum Heilen, schrieb der 39-Jährige am Tag nach dem 0:1 gegen den neuen Weltmeister Spanien bei Instagram. Das Turnier in Amerika war bereits seine 6. WM. Vieles sah nach Abschied aus, als Messi vor den eigenen Fans weinte.
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1: Ich bin Tine Klimach. Nach dem Rücktritt von Unionsfraktionschef Jens Spahn kommt die CDU-CSU-Bundestagsfraktion nächste Woche zu einer Sondersitzung zusammen, um über seine Nachfolge zu entscheiden. Sachsen-Anhalts Ministerpräsident Sven Schulze wünscht sich eine rasche Klärung der Nachfolge.
2: Für mich Erwartungshaltung im Wahlkampf ist, dass wir nicht permanent mit Themen aus Berlin unseren Wahlkampf überlagert sehen und dass wir Wahlkampf auch mal machen können, ohne dass wir permanent an den Wahlkampfständen immer auf Berliner Themen angesprochen werden.
1: Und das gelte nicht nur für ihn, sondern auch für die Wahlkämpfer in Berlin und Mecklenburg-Vorpommern. In Sachsen-Anhalt wird am 6. September ein neuer Landtag gewählt. Am 20. September wird dann in Berlin und in Mecklenburg-Vorpommern gewählt. Die Spritpreise sind über das Wochenende erneut gestiegen. Superbenzin, der Sorte E10, kostete gestern im bundesweiten Tagesdurchschnitt 2,15 Euro pro Liter und damit 1,1 Cent mehr als am Freitag. Diesel verteuerte sich um 1,6 Cent auf rund 2,18 Euro pro Liter.
3: Bei beiden Kraftstoffen war es der 8. Anstieg in Folge. Verglichen mit dem Preis vor 2 Wochen, als sich die Lage nach dem Ende des Tankrabatts ein wenig beruhigt hatte, ist E10 aktuell fast 14 Cent teurer, Diesel sogar 23 Cent. E10 ist außerdem nur noch gut 5 Cent von seinem Allzeithoch aus dem Jahr 2022 entfernt. Wichtigster Treiber dürfte der seit Anfang des Monats kräftig gestiegene Ölpreis sein. Der ADAC sagt, sollte die Entwicklung anhalten, könnte der bisherige Höchstwert bei E10 überschritten werden. Thomas Leskin, Nachrichtenredaktion.
1: Bei der Gedenkveranstaltung der Bundesregierung zum Jahrestag des gescheiterten Stauffenberg-Attentats auf Adolf Hitler ist es zu einem Eklat wegen eines Kranzes gekommen. Ein Großneffe des evangelischen Theologen und NS-Widerstandskämpfers Dietrich Bonhoeffer versuchte einen Kranz der AfD-Bundestagsfraktion an der Gedenkstätte im Bendlerblock in Berlin zu entfernen. Sicherheitsmitarbeiter gingen dazwischen. Bei dem Handgemenge wurde der Kranz beschädigt. Zum Sport. Mehr als 1 Million Menschen haben den frisch gekrönten spanischen Fußball-Weltmeistern in Madrid einen triumphalen Empfang bereitet. Bei der Parade im offenen Bus durch das Zentrum der Metropole jubelten die begeisterten Menschen ihren Helden um Rodri, Torres und Jungstar Yamal zu. Die Spieler tanzten, sangen und stellten immer wieder den gewonnenen WM-Pokal zur Schau. Trotz Hitze feierten Fans und Team bis tief in die Nacht.
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1: Ich bin Tine Klimach. Wer folgt auf Jens Spahn an der Unionsfraktionsspitze? Das will die Bundestagsfraktion Mitte kommender Woche in einer Sondersitzung entscheiden. An einem gemeinsamen Personalvorschlag werde derzeit noch gearbeitet, hieß es von der Union.
2: CDU-Chef Merz hatte schon klargemacht, dass er den Posten schnell neu besetzen will. Bei den Spekulationen über die Nachfolge wird am häufigsten Kanzleramtschef Frei genannt. Aber auch etwa CDU-Generalsekretär Linnemann oder Innenminister Dobrindt sind im Gespräch. Gut möglich, dass dann auch das Kabinett umgebildet wird. Vergangene Woche hatten Spahn und sein Ehemann bekannt gegeben, dass sie Eltern eines Sohnes geworden sind, mit Hilfe einer Leihmutter in den USA. Damit umgingen sie ein in Deutschland geltendes Verbot, das Spahn aber in der CDU mitgetragen hat. Am Samstag beugte er sich dann dem Druck und gab seinen Rücktritt bekannt. Aus Berlin, Ursula Winkler.
1: Wenige Stunden nach seiner Ernennung hat der britische Premierminister Andy Burnham mit Bundeskanzler Merz telefoniert. Beide hätten den Wunsch ausgedrückt, die enge Zusammenarbeit zwischen beiden Ländern fortzusetzen, erklärte die Bundesregierung am Abend in Berlin. Mit Blick auf den Krieg in der Ukraine waren sich Merz und Burnham einig, die Ukraine weiter umfassend zu unterstützen und den Druck auf Russland zu erhöhen. Spanien steuert mit Temperaturen von bis zu 44 Grad auf die dritte Hitzewelle dieses Sommers zu. Vor allem im südöstlichen Teil des Landes, im Nordosten und im Inneren Mallorcas könnte es gefährlich heiß werden, warnt der staatliche spanische Wetterdienst. Auch in einem weiteren beliebten Reiseland schwitzen die Urlauber. Griechenland erlebt den ersten großen Hitzeschub des Sommers.
3: Besonders das Festland leidet. Vielerorts zeigen die Thermometer über 40 Grad. Auf den meisten Inseln bleibt es mit 35 Grad etwas erträglicher. Ärzte raten, viel Wasser zu trinken und möglichst schattige Orte aufzusuchen. Mehrere griechische Städte haben deshalb zwischen 9 und 21 Uhr klimatisierte Hallen und öffentliche Räume geöffnet. Aus Athen, Takisafos.
1: In Italien ist es nach dem Tod eines Einwanderers aus Marokko bei einem Polizeieinsatz in mehreren Städten zu Protesten gekommen. In der Universitätsstadt Bologna, wo der 42-Jährige am Sonntag starb, versammelten sich mehrere tausend Menschen in der Innenstadt. Im Anschluss an die Kundgebung gab es Krawalle. Die Polizei setzte daraufhin Wasserwerfer und Tränengas ein. Mindestens 11 Menschen wurden verletzt.
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1: Ich bin Tine Klimach. Spaniens Fußballweltmeister sind mit einer großen Party in ihrer Heimat empfangen worden. Bei einer Parade durch die Straßen von Madrid feierten die Spieler mit ihren Fans. Auch der spanische König Felipe hat noch einmal gratuliert.
2: Ein Triumphzug im offenen Bus mit der Aufschrift Könige der Welt, ein mehrstündiges Konzert auf Madrids Prunkplatz Cibeles und 2 Millionen enthusiastische Fans. Spaniens Nationalelf hat den 2. WM-Titel mit einer rauschenden Fiesta gefeiert. Von einem epischen Triumph sprach König Felipe und sagte, ihr habt für ganz Spanien gewonnen, mit dem Kopf und mit dem Herzen. Auch Regierungschef Pedro Sanchez lobte den Teamgeist und machte neuen Druck. Wenn Spanien 2030 die WM ausrichte, könne man nun ja den 3. Titel anstreben.